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1: Es ist 3 Uhr.
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2: Ich bin Tina Colatrella. Guten Morgen.
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2: Fluggäste in der EU bekommen mehr Rechte. Darauf haben sich EU-Parlamentarier und Mitgliedstaaten geeinigt. Künftig können Familien kostenlos Sitzplätze nebeneinander reservieren. Ticketpreise müssen transparenter ausgewiesen werden und standardmäßig Handgepäck mit einschließen. Auch das Recht auf Entschädigung bei mindestens 3 Stunden Verspätung bleibt bestehen. Die Einigung muss noch formell bestätigt werden. Die EU hat die Beitrittsverhandlungen mit der Ukraine offiziell in Luxemburg aufgenommen. Wie der Rat der Mitgliedstaaten mitteilt, werden zum Auftakt die Themen Justizsystem, den Grundwerteschutz und die Sicherheit diskutiert. Die Ukraine muss nun nachweisen, dass sie die EU-Standards erfüllt. Bis zu einem möglichen Beitritt dürften Jahre vergehen. Nach dem Absturz eines US-Langstreckenbombers vom Typ B-52 im US-Bundesstaat Kalifornien sind alle 8 Besatzungsmitglieder ums Leben gekommen. Wie das US-Militär mitteilt, werden aktuell die Familienmitglieder

0: wieder informiert. Das Flugzeug war gestern Vormittag kurz nach dem Start zu einem routinemäßigen Testflug abgestürzt. Weshalb ist noch unklar.
1: Sport.
0: An der Fußballweltmeisterschaft in den USA trennen sich Saudi-Arabien und Uruguay 1:1 unentschieden. Auch Belgien und Ägypten spielen ein 1:1 unentschieden. Und auch die vorherige Partie Spanien gegen Kap Verde endet unentschieden mit 0:0. Es gibt zurzeit keine Meldungen im Sendegebiet, kommen gut und sicher ans Ziel. Wolken und Sonne wechseln sich heute ab. In den Bergen im Osten kann es regnen bei warmen 13 Grad am Morgen und bis zu 28 Grad am Nachmittag.
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3: Einen guten Dienstag euch.
4: Morgen zusammen, schön sind ihr da.
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0: Guten Morgen, Laura Guvialan. Wir wünschen euch einen guten Start im Dienstag.
1: Parat für euch hier im Soundtrack zum Leben, der Baschi mit dem aktuellen Hit «Hausbauen». Zuerst aber Power von der Dua Lipa. Das ist Houdini.

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1: Es ist 17:30.
2: Ich bin Tina Colatrella. Guten Morgen.
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2: Fluggäste in der EU bekommen mehr Rechte. Darauf haben sich EU-Parlamentarier und Mitgliedstaaten geeinigt. Künftig können Familien kostenlos Sitzplätze nebeneinander reservieren. Ticketpreise müssen transparenter ausgewiesen werden und standardmäßig Handgepäck mit einschließen. Auch das Recht auf Entschädigung bei mindestens 3 Stunden Verspätung bleibt bestehen. Die Einigung muss noch formell bestätigt werden. Die EU hat die Beitrittsverhandlungen mit der Ukraine offiziell in Luxemburg aufgenommen. Wie der Rat der Mitgliedstaaten mitteilt, werden zum Auftakt die Themen Justizsystem, den Grundwerteschutz und die Sicherheit diskutiert. Die Ukraine muss nun nachweisen, dass sie die EU-Standards erfüllt. Bis zu einem möglichen Beitritt dürften Jahre vergehen. Nach dem Absturz eines US-Langstreckenbombers vom Typ B-52 im US-Bundesstaat Kalifornien sind alle 8 Besatzungsmitglieder ums Leben gekommen. Wie das US-Militär mitteilt, werden aktuell die Familienmitglieder informiert. Das Flugzeug war gestern Vormittag kurz nach dem Start zu einem routinemäßigen Testflug abgestürzt. Weshalb ist noch unklar.
0: Sport.
2: An der Fußballweltmeisterschaft in den USA enden die letzten 3 Partien unentschieden. So trennen sich der Iran und Neuseeland mit einem 2:2, Saudi-Arabien und Uruguay spielen ein 1:1 und Belgien und Ägypten spielen ebenfalls ein 1:1. Es gibt zurzeit keine Meldungen im Sendegebiet, kommen gut und sicher ans Ziel. Wolken und Sonne wechseln sich heute ab. In den Bergen im Osten kann es regnen bei warmen 13 Grad am Morgen und bis zu 28 Grad am Nachmittag.
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3: Guten Start euch.
4: Guten Morgen zusammen, schön sind wir da.
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0: Guten Morgen miteinander.
1: Guten Morgen, es geht ab in der Sommerzistung, hier im Sendung zum Leben mit dem Alle Farben. Baby Goodbye jetzt gerade.
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0: Dienstag, der 16. Juni.
1: Es ist 6 Uhr.
7: Ich bin Mary Milanovic. Guten Morgen.
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7: Der Kanton Aargau ist weiterhin höchst kreditwürdig und genießt beste Bonität. Zu diesem Schluss kommt die Ratingagentur Standard & Poor's. Sie vergab dem Kanton Aargau das 5. Jahr in Folge die Top-Bewertung AAA. Laut Standard & Poor's hatte Aargau eine solide Haushaltsführung, eine außerordentlich hohe Liquidität sowie eine widerstandsfähige Wirtschaftsstruktur. Nach dem Nein zur 10-Millionen-Initiative hatte Wirtschaftshistoriker Tobias Straumann eine Diskussion über neue Instrumente zur Steuerung der Zuwanderung gefordert. In den Tamedia-Zeitungen verwies er unter anderem auf Modelle aus Kanada und Australien oder auf die Asylpolitik Dänemarks. Beispielsweise könne ein Punktesystem eingeführt werden oder eine Zuwanderungsabgabe für Unternehmen. Bei einem Absturz eines Bombers in den USA sind alle 8 Besatzungsmitglieder ums Leben gekommen. Das Unglück ereignete sich kurz nach dem Start des Langstreckenbombers, teilt ein US-Militärstützpunkt mit. Rettungskräfte seien sofort vor Ort gewesen. Aktuell würden die Familien der Opfer informiert. Erst danach können nähere Angaben zu den Opfern gemacht werden. Die EU hat die Beitrittsverhandlungen mit der Ukraine offiziell in Luxemburg begonnen. Wie der Rat der Mitgliedstaaten mitteilt, wird zum Auftakt das Justizsystem, der Grundwerteschutz und die Sicherheit der Ukraine diskutiert. Die Ukraine muss nun nachweisen, dass sie die EU-Standards erfüllt. Bis zu einem möglichen Beitritt dürften Jahre vergehen.
4: Sport.
7: An der Fußball-Weltmeisterschaft trennen sich der Iran und Neuseeland 2-2 unentschieden. Saudi-Arabien und Uruguay spielen ein 1-1 und auch Belgien und Ägypten trennen sich 1-1 unentschieden.
0: Der Dow Jones New York schließt 0,9% im Plus, der Nasdaq schließt 3,1% im Plus und der Nikkei in Tokio steht aktuell 0,9% im Plus. Die Notenweise, ein Euro gibt es für 92 Rappen, ein US-Dollar für 80 Rappen.
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0: Am 2 ab 6 verliert ihr auf der Strasse im Argovieland nie mehr als 10 Minuten. Die ganze Übersicht für euch auch immer in der Radio Argovia App. Gute Fahrt!
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2: Es gibt einen sommerlichen Dienstag bis zu 27 Grad, dazu einen freundlichen Mix aus Sonne und Wolken.
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2: Guten Morgen zusammen.
0: Morgen, steht gut auf.
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0: immerhin ist jetzt die Schweiz nicht mehr die grösste Lachnummer an dieser WM.
1: Ja, Margovia Morgen Show, 8 Minuten nach dem 6. Wolle Spanierinnen und Spanier im Argovilan stark sein, wenn sie ins Büro kommen, nach dem 0:0 gestern gegen Kap Verde.

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2: 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Also da haben wir jedes Jahr eigentlich mega coole dabei.
1: Die Feuerwehr ist ja immer zur Stelle, wenn es ernst wird. Darum wäre eine Abwechslung zu dem Alltag sehr willkommen.
2: Also wenn es darauf ankommt, bei uns in der Feuerwehr sind wir eigentlich professionell. Da löschen wir, glaube ich, jedes Feuer. Aber so wie es auch professionell kann sein, können wir auch gut feiern und so löschen wir auch unseren Durst mit dem Bier.
1: Sind also schon mal sehr gute Kandidatinnen für das Vereinspäckchen.
0: Ja, und Argovialand, es hat dann noch Platz im Voting. 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

0: 20 ab 6 Uhr. Guten Morgen, Argovialand. Der Dienstag heute wird sommerlich bis zu 27 Grad und ein Haufen Sonne.
1: Und auf der Strasse verlieren wir aktuell nie mehr als 10 Minuten.
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0: mit dem aktuellen Hit von der Noemi Besa schenken wir euch in den Sommertag.
1: 23 ab 6, guten Morgen. Und wir gehen mal schwer davon aus, dass auch sie sich richtig auf den Tag freut. Sie ist nämlich ein richtiges Sommerkind, wie sie uns erzählt hat.
2: Hey, ich finde es einfach grundsätzlich mega schön, zum draussen sein, ob es am See ist und baden oder einfach in der Sonne ein bisschen brutzeln. Mit den Freundinnen halt die Übung werden wieder länger und die Nächte warm. Einfach draussen hocken, bis Gespräch oder der Wein ausgeht, da finde ich schon sehr, sehr schön.
0: Genau so muss das sein. Sommer für immer.
1: Ja, und wir freuen uns fest, mit dem nächsten Herd im Soundtrack zum Leben so einen wunderbaren Sommerabend zu geniessen, denn er ist mit dabei an der Party vom Jahr, der Ray Dalton parat.
0: Wünscht euch einen guten Start in die Dienstag.

0: Guten Morgen, Argo Wieland.
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0: Musik aus Deutschland, parat vom Kamerad. Den aktuellen Hit Hug Yourself, jetzt gerade für euch ein starter Tag.
2: Ein Haufen Emotionen dann von der Loi.
0: Und für ganz viel gute Laune an dem Dienstagmorgen Alcazar, Crying at the Discotheque vor dem 7.
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8: Dienstag, der 16. Juni.
0: Es ist 6:30.
9: Ich bin Mary Milanovic. Guten Morgen.
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9: Nach dem 9-zu-10-Millionen-Initiative hat der Wirtschaftshistoriker Tobias Straumann eine Diskussion über neue Instrumente zur Steuerung der Zuwanderung gefordert. In den Tamedia-Zeitungen verwies er unter anderem auf Modelle aus Kanada und Australien oder auf die Asylpolitik Dänemarks. Beispielsweise könne ein Punktesystem eingeführt werden oder eine Zuwanderungsabgabe für Unternehmen. Bei einem Absturz eines Bombers in den USA sind alle 8 Besatzungsmitglieder ums Leben gekommen. Das Unglück ereignete sich kurz nach dem Start des Langstreckenbombers, teilt ein US-Militärstützpunkt mit. Rettungskräfte seien sofort vor Ort gewesen. Aktuell würden die Familien der Opfer informiert. Erst danach können nähere Angaben zu den Opfern gemacht werden. Die EU hat die Beitrittsverhandlungen mit der Ukraine offiziell in Luxemburg begonnen. Wie der Rat der Mitgliedstaaten mitteilt, wird zum Auftakt das Justizsystem, der Grundwerteschutz und die Sicherheit der Ukraine diskutiert. Die Ukraine muss nun nachweisen, dass sie die EU-Standards erfüllt. Bis zu einem möglichen Beitritt dürften Jahre vergehen. Bundespräsident Guy Barmelin hat anreisende Staats- und Regierungschefs im Vorfeld des G7-Gipfels von Evian am Flughafen Genf empfangen. Längere Gespräche führte Barmelin mit EU-Kommissionspräsidentin Ursula von der Leyen, mit dem brasilianischen Präsidenten und dem ukrainischen Präsidenten Volodymyr Zelensky, teilt die Nachrichtenagentur Keystone SDA mit.
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9: An der Fußball-Weltmeisterschaft trennen sich der Iran und Neuseeland 2:2 unentschieden. Saudi-Arabien und Uruguay spielen ein 1:1 und auch Belgien und Ägypten trennen sich 1:1 unentschieden.
0: Grüß euch, das Auto am 6:32. Das sind alle Staus, die mindestens 10 Minuten länger haben. In der Region Aarau, A1 Richtung Zürich, von Aarau Ost bis zu der Verzweigung Birfeld plus 10 Minuten. Region Solothurn, Abbremse auf der A1 Richtung Bern, von der Raststätte Gunzgen Nord bis Niederbipp 10 Minuten plus. Und noch 2 Meldungen aus der Region Zürich, A1 Richtung St. Gallen, von Spreitenbach bis zum Gubrist, da haben wir eine Viertelstunde länger. Und auf dem Westring Richtung Basel, 10 Minuten länger zwischen Urdorf Süd und dem Limmentaler Kreuz.
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2: Der Dienstag bringt rund 27 Grad, dazu ein Haufen Sonne und ein paar Wolken.
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2: Guten Start euch mit dem Kamerad.
0: Morgen kommen wir gut in den Sommertag.

0: spätestens jetzt lacht also niemand mehr über die Schweizer Nazi. He?
1: Wir haben die erste Sensation an diesem Turnier. Die Kapverden, Luxemburg-Spanien, ein Punkt ab.
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3: 20.07 Uhr. Guten Morgen, Arguland, am Tag nach der Blamage der Spanier.
0: Also hört mal, Kap Verde, das hat weniger Einwohner als der Kanton Aargau und die haben einfach 0-0 gegen Spanien gespielt. Finde ich ja immer toll, wenn so unbekanntere Mannschaften etwas reissen.
3: Ja.
0: Excuse, liebe Spanier.
3: Und da sind ganz, ganz viele Heldengeschichten geschrieben worden. Eine Statue wird ganz bestimmt aufgestellt auf der Kap Verde und zwar für den 40-jährigen Goalie.
1: Businha, der Mann des Spiels mit seinem Paraden. Der wollte eigentlich schon aufhören. Die Kollegen haben ihn überredet. Bleib doch noch, du alter Haudegen. Jetzt ist er da bei seiner WM-Premiere zu Null gegen den Europameister.
3: So, jetzt im Fernsehen tönt bei SRF uns. Der Goalie, der hat jetzt auch schon ganz viele Fans dazu gewonnen. Vor dem Match hat er rund 40'000 Follower gehabt, schon nicht schlecht. Mhm. 90 Minuten später fast 3 Millionen.
0: Und apropos Millionen. In Spanien, der hat eine ganze Million drauf gesetzt, dass Spanien gegen Kap Verde gönnt.
3: Blöd, aber also ja, wenn, dann bei dem Match.
0: Ja, wollte ich sagen, die Million ist weg.
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0: Guggenland. Zusammen starten wir den Tag in 13 Minuten, Sydney.
1: Das ist der Guggen Morgenshow und ich gebe euch ganz schnell die drei wichtigsten Meldungen von unterwegs. Ihr habt eine Viertelstunde länger in der Region Solothurn auf der A1 Richtung Bern von der Raststätte Gunzgenor bis Niederbipp. In der Region Zürich um den Gubristummen der längste Stau auf der A1 Richtung St. Gallen von der Raststätte Würelos bis zum Gubrist eine Viertelstunde länger und auf der Hauptstrasse von Wollen auf Bremgarten ein Plus von 10 Minuten.
0: Und der Dienstag heute wird sommerlich bis zu 27 Grad und ein Haufen Sonne.
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0: Morgen wie Morgenshow, 10 vor 7.
1: Ein bisschen Italo-Vibes brauchen wir. Wir sagen «Buongiorno Argoviland» und wir sagen auch «Buongiorno im Da».
2: Wow, guten Morgen, Radio Argovia, jetzt wird aufgestanden. Hier ist der Baschi.
1: Ja, bei ihm gibt es nämlich eine ganz klare Antwort, wenn es um die Lieblingsküche geht.
3: Am liebsten wahrscheinlich so mediterran, ja.
0: Und jetzt wird es eben auch musikalisch mediterran beim Baschi. Ja,
1: und zwar hat er ganz frisch einen Sommerhit rausgehauen und Obacht, wir haben nicht schlecht gestaunet.
0: Ja, also Attenzione kann man sagen, der Baschi, der singt da in perfektem Italienisch.
1: Wirklich akzentfrei und ich finde ihn richtig, richtig Hammer, den neuen Hit. Das ist so einer, wenn ich in Italien mit Fenster unten an den Strand fahre, in Durchschleife läuft.
0: Ja, also wir gehen jetzt ab in Süden. Der Soundtrack zum Leben jetzt gefühlt zwischen Olivenbäumen und Sand. Strand.
1: Der Baschi zusammen mit dem Valentino Vivace, das ist Vino Rosso für euch ein Start in diesem Sommerzistig.
4: Pronto? Ciao Valentino!

0: Yeah.
1: Wenn man am Morgen aufsteht und sogar wenn man arbeiten geht, hat man irgendwie mehr Freude am Leben.
2: Schön, Hammer.
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5: Pick me up, Robin Knight.

0: parat für euch im Sendung zum Leben, der David Geda und Zia.
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9: Dienstag, der 16. Juni.
0: Es ist 7 Uhr.
10: Ich bin Mary Milanovic. Guten Morgen.
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10: Der Kanton Aargau ist weiterhin höchst kreditwürdig und genießt beste Bonität. Zu diesem Schluss kommt die Ratingagentur Standard & Poor's. Sie vergab dem Kanton Aargau das 5. Jahr in Folge die Top-Bewertung AAA. Laut Standard & Poor's hatte Aargau eine solide Haushaltsführung, eine außerordentlich hohe Liquidität sowie eine widerstandsfähige Wirtschaftsstruktur. Nach dem Nein zur 10-Millionen-Initiative hatte Wirtschaftshistoriker Tobias Straumann eine Diskussion über neue Instrumente zur Steuerung der Zuwanderung gefordert. In den Tamedia-Zeitungen verwies er unter anderem auf Modelle aus Kanada und Australien oder auf die Asylpolitik Dänemarks. Beispielsweise könne ein Punktesystem eingeführt werden oder eine Zuwanderungsabgabe für Unternehmen. Die bilateralen drei haben gute Chancen, vom Schweizer Volk angenommen zu werden. In einer Umfrage des Levers-Instituts befürworten 46% das Vertragspaket mit der EU. Tina Colatrella.
11: Am grössten ist die Befürwortung bei über 65-Jährigen und Hochschulabsolventen. Das Ja-Lager ist eher städtisch und politisch hat das EU-Vertragspaket bei den Linken am meisten Zustimmung. Das Nein-Lager sympathisiert in der Regel mit der SVP, ist eher ländlich und hat eine tiefere Schulbildung. 40% der Befragten sind gegen das EU-Vertragspaket.
6: Sport.
10: An der Fußball-Weltmeisterschaft trennen sich der Iran und Neuseeland 2-2 unentschieden. Saudi-Arabien und Uruguay spielen ein 1-1 und auch Belgien und Ägypten trennen sich 1-1 unentschieden.
12: Der Dow Jones New York schließt 0,9% im Plus, der Nasdaq schließt 3% im Plus und der Nikkei in Tokio steht aktuell 0,9% im Plus. Die Notdevise: ein Euro gibt es für 92 Rappen, ein US-Dollar für 80 Rappen.
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0: 2 Minuten nach dem 7. grüßt euch ins Auto, da sind alle Staus, wo ihr mindestens 10 Minuten verliert. Region Solothurn, da kommen 20 Minuten obendrauf auf der A1 Richtung Bern, zwischen der Raststätte Gunzgen Nord und Niederbipp. Region Basel, Stau auf der A2 Richtung Luzern, zwischen Kleinhünigen und Breite, 10 Minuten plus. Und noch 2 Meldungen aus der Region Zürich, A1 Richtung St. Gallen, von Wettigen bis zum Gubristunnel verliert ihr eine Viertelstunde und auf dem Westring Richtung Basel, zwischen Urdorf Süd und dem Limmentaler Kreuz, auch plus eine Viertelstunde.
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12: Wir machen uns ready für einen sommerlichen Dienstag. Es gibt bis zu 27 Grad. Dazu einen freundlichen Mix aus Sonne und Wolken.
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1: Immerhin ist die Schweiz jetzt nicht mehr die grösste Lachnummer an dieser WM.
2: Das ist der Govia Morgenshow, 9 Minuten nach dem 7. an dem Morgen, wo alle Spanier stark sein müssen, wenn sie ins Büro kommen, nach dem 0-0 gestern gegen Kap Verde.

0: klares Anzeichen, dass er jetzt sich jünger aussieht, als er wirklich sind, ist ja, wenn zum Beispiel beim Alkoholposten den Ausweis zeigen musst.
1: Ja, da gehen wir morgen schon, 12:30 und es ist ja noch schmeichelhaft, je nachdem. Ja. Oh, ich sehe aus wie 16. Für Frauen vielleicht noch ein bisschen mehr als für Männer.
0: Ja, aber das, was unsere Jasmin vom Argovia-Team erlebt hat, das ist schon noch mal eins drüber.
1: Morgen, Jasmin.
2: Guten Morgen.
1: Willst du uns vielleicht zum Start schon sagen, wie alt du bist?
2: Ich bin 20.
1: Okay. Und jetzt erzähl, was dir am Wochenende passiert ist.
2: Ja, vielleicht kennt ihr das noch früher als Kind, als ihr in der Apotheke einen Traubenzucker bekommen habt oder beim Metzger ein Würstchen bekommen habt. Oh. Ja, ich bin mit meiner Mami beim Bäcker gepostet und nachdem meine Mami gezahlt hat, meint die Verkäuferin so, darf ich dir auch noch etwas Süßes schenken? Und ich habe sie nur so ein bisschen verwirrt angeschaut und dachte, ja, vielleicht schenkt sie jedem Kunden etwas Süßes. Ja, dann hat sie gefragt, darf es ein Spitzbub sein oder ein Kokosmakaröndli?
0: Ja, und was hast du denn genommen?
2: Ein Kokosmakaröndli.
0: Ich habe beides.
1: Das ist super
2: herzig. Nein.
1: Deine Mami hat ja nichts bekommen, oder nur du?
2: Nein, sie hat leider nichts bekommen. Ich kann ihr die Hälfte geben.

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0: 20 ab 7. Guten Morgen, Norcovia-Land.
1: Guten Morgen, mit den Sonnencremefinger am Lenkrad geht es ab in Zistig. Das sind die drei wichtigsten Meldungen von unterwegs. Region Solothurn, A1 Richtung Bern, Stau zwischen der Raststätte Gunzgenort und Niederbips, geht 20 Minuten länger. In der Region Zürich der längste Stau auf der A1 Richtung St. Gallen, von Wettigen bis zum Gubrist, eine Viertelstunde plus. Und wenn ihr Richtung Luzern fahrt, in der Zentralschweiz auf der A2, zwischen Rotenburg und der Verzögerung Rotsee plus 10 Minuten.
0: Und der Dienstag heute wird sommerlich, bis zu 27 Grad und ein Haufen Sonne.
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0: Noch bis um Mittwoch könnt ihr euch fürs Voting anmelden. Party vom
1: Jahr, 22 ab 7, guten Morgen. Wer wird der Argovia-Festverein?
0: Oder anders gesagt, welchen Verein schicken wir gratis an die Party vom Jahr und organisieren ihnen sogar noch einen eigenen VIP-Car, der die ganze Truppe vom Vereinslokal abholt, aufs Bierfeld und dann auch wieder heimbringt.
1: Für das Päckchen beworben hat sich unter anderem die Feuerwehr Steib. Die Monika und ihre Gespönli würden sich freuen.
2: Also sicher einmal auf die Reise mit dem Gar, dass wir alle mitkommen können, die gerne hier dabei sind. Und natürlich auf unsere Acts. Also da haben wir jedes Jahr eigentlich mega coole dabei.
0: Mhm. Die Feuerwehr ja immer zur Stelle, wenn es ernst wird.
1: Jawohl.
0: Darum wäre hier eine Abwechslung zu dem Alltag also sehr willkommen.
2: Also wenn es darauf ankommt, bei uns in der Feuerwehr sind wir eigentlich professionell. Da löschen wir, glaube ich, jedes Feuer. Aber so wie es auch professionell kann sein, können wir auch gut feiern. Und so löschen wir auch unseren Durst mit dem Bier.
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0: mit der Joy Omerlin geht es ab in der Sommerzeitung.
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0: Und der neueste Hit von Kygo nehmen wir auch gerade mit. Save My Love, bereit für euch.
2: Auch mit dem Start in Imagine Dragons. Mit Power für euch.
0: Und zum richtig guten Tag kommt Lady Gaga.
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2: Dienstag, der 16. Juni.
0: Es ist 7:30 Uhr.
3: Ich bin Mary Milanovic. Guten Morgen.
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3: Der Nationalrat bremst die Pläne für neue Atomkraftwerke in der Schweiz. Der Nationalrat hat beschlossen, den Gegenvorschlag zur sogenannten Blackout-Initiative an den Bundesrat zurückzuweisen. Sie verlangt insbesondere Klarheit über die Finanzierung möglicher AKW-Projekte. Eine Mehrheit aus SP, Grünen, GLP und Teilen der Mitte setzte sich damit durch. Nun ist wieder der Ständerat am Zug. Fluggäste in der EU bekommen mehr Rechte. Darauf haben sich EU-Parlamentarier und Mitgliedstaaten geeinigt. Künftig können Familien kostenlos Sitzplätze nebeneinander reservieren. Ticketpreise müssen transparenter ausgewiesen werden und standardmäßig Handgepäck mit einschließen. Auch das Recht auf Entschädigung bei mindestens 3 Stunden Verspätung bleibt bestehen. Die EU hat die Beitrittsverhandlungen mit der Ukraine offiziell in Luxemburg begonnen. Wie der Rat der Mitgliedstaaten mitteilt, wird zum Auftakt das Justizsystem, der Grundwerteschutz und die Sicherheit der Ukraine diskutiert. Die Ukraine muss nun nachweisen, dass sie die EU-Standards erfüllt. Bis zu einem möglichen Beitritt dürften Jahre vergehen. Bundespräsident Guy Barmela hat anreisende Staats- und Regierungschefs im Vorfeld des G7-Gipfels von Evian am Flughafen Genf empfangen. Längere Gespräche führte Barmela mit EU-Kommissionspräsidentin Ursula von der Leyen, mit dem brasilianischen Präsidenten und dem ukrainischen Präsidenten Volodymyr Zelensky, teilt die Nachrichtenagentur Keystone SDA mit.
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3: An der Fußball-Weltmeisterschaft trennen sich der Iran und Neuseeland 2:2 unentschieden. Saudi-Arabien und Uruguay spielen ein 1:1 und auch Belgien und Ägypten trennen sich 1:1 unentschieden.
0: Grüßt euch ins Auto, kurz nach 7:30 Uhr. Es geht 20 Minuten länger in der Region Solothurn. Stau auf der A1 Richtung Bern zwischen der Raststätte Gunzgen Nord und Niederbipp. In der Region Zürich heisst es Abbremsen auf der A1 Richtung St. Gallen von Wettigen bis zum Gubrisch-Tunnel plus eine Viertelstunde und auf dem Westring Richtung Basel zwischen Urdorf Süd und dem Limmentaler Kreuz geht es auch eine Viertelstunde länger. Gute Fahrt euch!
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2: Der Dienstag heute bringt rund 27 Grad, dazu ein Haufen Sonne und ein paar Wolken.
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2: Heute Morgen gehen wir auf Lengnau zu der Bettina. Guten Morgen.
3: Guten Morgen, hallo.
2: Das Bikini ist schon parat unter den Arbeitskleidern?
3: Hey, ich habe heute frei.
2: Ah, sogar? Darum, ja, schon. Wie geniesst man den Sommer zu Lengnau?
3: Hey, mit meiner Tochter. Die halten einem schon auf Trab.
2: Habt ihr da irgendwie ein Planschbecken irgendwo?
3: Hey, ja, wir gehen dann sicher neu Body.
2: Also Bettina, jetzt kannst du noch 100 Stutz abstauben. Die Spielregeln von unserem Kultmorgen-Game, 6 Fragen, die ich dir stelle. Und wenn du es schaffst, alle 6 Fragen innerhalb von 20 Sekunden sind gemäss falsch zu beantworten, dann bekommst du 100 Stutz zum Posten.
3: Hey, super.
2: Toi, toi, toi und mach alles
3: Danke.
2: Falsch. Gegen wer hat die Schweizer Nazi an der WM unentschieden gespielt?
3: Südafrika.
2: Falsch. Grenzt der Aargau an Italien?
3: Ja.
2: Falsch, ein typisches spanisches Gericht.
3: Schnitzelbomben.
2: Falsch, ein Sport, wo man ein Goal muss schiessen.
3: Tennis.
2: Falsch, eine Zahl kleiner als 100.
3: 101.
2: Falsch, welche Farbe hat das Schweizer Kreuz?
3: Blau.
2: Oh, falsch. Schafft Bettina.
3: Yeah. Oh, jetzt bin ich aber gar nicht im Puls, jetzt geht es 102.
2: Das bringt falsch, ist richtig witzig. Hast du super gemacht. Alles falsch gemacht in 20 Sekunden heisst, es gibt 100 Stutz für dich.
3: Yeah, cool. Danke vielmals.
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0: Guten Morgen nach Guggenland in 14 Minuten in Sachti.
1: Jetzt gerade zum Mittag Sommertag startet Olivia Dean und So Easy to Fall in Love. Zwei Meldungen von der Strasse, Region Solothurn A1 Richtung Bern, plus eine Viertelstunde zwischen der Raststätte Gunzgen Nord und Wangen an der Aare. Und in der Region Zürich der längste Stau auf der A1 Richtung St. Gallen, eine Viertelstunde plus von Spreitenbach bis zum Gubrist.
0: Und der Dienstag heute wird sommerlich bis zu 27 Grad und ein Haufen Sonne.
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0: spätestens jetzt lacht also niemand mehr über die Schweizer Nazi.
1: Wir haben die erste Sensation an diesem Turnier. Die Kapverden, Luxemburg-Spanien. Ein Punkt ab.
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3: 8 Minuten vor 8 Uhr. Guten Morgen an dem Tag nach der Blamage von der Spanier.
0: Also Kapverde hat weniger Einwohner als der Kanton Aargau. Und die haben einfach 0-0 gegen Spanien gespielt. Ich finde es ja immer toll, wenn so ein bisschen Underdogs etwas reissen.
3: Ja.
0: Sorry, liebe Spanier.
3: Ja. Da sind ganz viele Heldengeschichten geschrieben worden bei dem Match. Eine Statue wird ganz bestimmt aufgestellt auf der Kapverde. Und zwar für den 40-jährigen Goalie.
1: Businha, der Mann des Spiels mit seinen Paraden. Der wollte eigentlich schon aufhören. Die Kollegen haben ihn überredet. Bleib doch noch, du alter Haudegen. Jetzt ist er da bei seiner WM-Premiere 2-0 gegen den Europameister.
3: Ja, so hat es im Fernsehen auf dem SRF. Und der Goalie, der hat jetzt auch ganz viele Fans dazu gewonnen. Vor dem Match gegen Spanien hat er etwa 40'000 Follower gehabt. Findest du auch schon nicht schlecht?
0: Hm?
3: 90 Minuten später fast 3 Millionen.
0: Nein. Und apropos Millionen. Ein Spanier, der hat eine ganze Million draufgesetzt gehabt, dass Spanien halt gegen Kap Verde gehen.
3: Ja, blöd, aber wenn du das machst und das Geld hast, wenn dann bei dem Match?
0: Ja gut, die Million ist jetzt weg.
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9: Dienstag, der 16. Juni.
10: Es ist 8.
11: Ich bin Mary Milanovic. Guten Morgen.
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11: Der Kanton Aargau ist weiterhin höchst kreditwürdig und genießt beste Bonität. Zu diesem Schluss kommt die Ratingagentur Standard & Poor's. Sie vergab dem Kanton Aargau das 5. Jahr in Folge die Top-Bewertung AAA. Laut Standard & Poor's hatte Aargau eine solide Haushaltsführung, eine außerordentlich hohe Liquidität sowie eine widerstandsfähige Wirtschaftsstruktur. Die bilateralen drei haben gute Chancen, vom Schweizer Volk angenommen zu werden. In einer Umfrage des Levers-Instituts befürworten 46% das Vertragspaket mit der EU. Tina Colatrella.
12: Am grössten ist die Befürwortung bei über 65-Jährigen und Hochschulabsolventen. Das Ja-Lager ist eher städtisch und politisch hat das EU-Vertragspaket bei den Linken am meisten Zustimmung. Das Nein-Lager sympathisiert in der Regel mit der SVP, ist eher ländlich und hat eine tiefere Schulbildung. 40% der Befragten sind gegen das EU-Vertragspaket.
11: Die Hilfsorganisation Ärzte ohne Grenzen hat 18 Angestellte wegen sexuellen Missbrauchs von Flüchtlingen entlassen. In einem Bericht hat die Hilfsorganisation insgesamt 59 Fälle dokumentiert, die sich seit 2014 im Tschad an der Grenze zum Sudan ereignet haben sollen. Dabei wurden teils minderjährige Mädchen zu Sex gezwungen, oft im Tausch für Lebensmittel oder Arbeitsplätze.
0: Sport.
11: An der Fußball-Weltmeisterschaft trennen sich der Iran und Neuseeland 2-2 unentschieden. Saudi-Arabien und Uruguay spielen ein 1-1 und auch Belgien und Ägypten trennen sich 1-1 unentschieden.
13: Der Dow Jones New York schließt 0,9% im Plus, der Nasdaq schließt 3,1% im Plus und der Nikkei in Tokio steht aktuell 0,9% im Plus. Dann noch die Devise, 1 Euro gibt es für 92 Rappen, 1 US-Dollar für 80 Rappen.
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10: Grüßt euch unterwegs, am 2 ab 8 Uhr hat Stau in der Region Solothurn auf der A1 Richtung Bern. Zwischen der Raststätte Gunzgenort und Wangen an der Aare haben wir 20 Minuten länger. Region Zürich, A1 Richtung St. Gallen, von Spreitenbach bis zum Gubrist plus eine Viertelstunde. Westring Richtung Basel, zwischen Uetiken und dem Limmentaler Kreuz plus eine Viertelstunde. Gegenrichtung Richtung Chur auf dem Westring, zwischen Urdorf Nord und Zürich West 10 Minuten länger. Und die A1 Richtung Bern, von Frietiken bis Zürich Ost 10 Minuten plus. Und dann noch die Hauptstrasse von Höttal auf Baden, wo ihr euch gedulden müsst, da kommen 20 Minuten obendrauf.
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13: Das gibt einen sommerlichen Dienstag bis zu 27 Grad, dazu einen freundlichen Mix aus Sommer und Wolken.
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13: Guten Morgen miteinander.
10: Morgen zusammen. Schön startet ihr mit uns.

0: Guten Morgen Show, es ist 12:08.
1: Guten Morgen und da braucht man noch ein bisschen Italo Vibes. Wir sagen Buongiorno Argoviland und Buongiorno im Dom.
2: Wow, guten Morgen Radio Argovia, jetzt wird aufgestanden. Da ist der Baschi.
1: Italien und Baschi. Ihm gibt es eine klare Antwort, wenn es um die Lieblingsküche geht.
3: Am liebsten wahrscheinlich so mediterran. Ja.
0: Und jetzt wird es eben auch musikalisch sehr mediterran beim Baschi.
1: Ja, und zwar hat er ganz frisch einen super Sommerhit rausgehauen, zusammen mit dem Valentino Vivace. Vino Rosso heisst das Ding. Und Obacht, wir haben also nicht schlecht gestaunet.
0: Attenzione, der Baschi, der singt da in perfektem Italienisch.
1: Akzentfrei und ich finde ihn richtig der Hammer. Das ist so einer, wenn ich in Italien mit Fensterdunde an den Strand fahre, dann läuft der in Dauerschleife.
0: Ja, wir gehen jetzt ab in den Süden. Der Soundtrack zum Leben jetzt gefühlt zwischen den Olivenbäumen und Sandstrand.
4: Pronto. Ciao, Valentino.

0: 21.08 Uhr, guten Morgen nach Govialand.
1: Guten Morgen, neben dem Stau am Gubrist rundum braucht ihr noch in der Region Solothurn Geduld auf der A1 Richtung Bern, zwischen der Raststätte Gunzgen Nord und Wangnadrare, da geht es 20 Minuten länger. Und dann noch zwei Meldungen von der Hauptstrasse, von Höttal auf Baden, ein dicker Stau, da geht es eine halbe Stunde länger und von Wollen auf Bremgarten plus eine Viertelstunde.
0: Der Dienstag heute wird dann sommerlich, es gibt bis zu 27 Grad und einen Haufen Sonne. Es kann stellenweise auch mal noch einen Platzregen geben.
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0: Argovia Morgen Show 23. Machti. Jetzt gerade mit Argovia Fest Musik. Der Ray Dalton parat hier zusammen mit dem DJ Felix Yen.
1: Und es ist mega, mega herzig. Nicht nur wir sind Fan von Ray Dalton, sondern auch der Felix Yen selber. Für ihn ist da mit dem gemeinsamen Song ein Traum in Erfüllung gegangen.
2: Ich bin schon ewig lange gefühlt Fan von Ray Dalton und seiner unglaublichen Stimme und die Power und Energie, die er damit transportiert, einfach mich auch sofort zum Aufspringen bringt. Und ja, ich bin mega happy einfach über die Zusammenarbeit.
0: Ist doch ein super Zeichen, wenn einer von den erfolgreichsten deutschen DJs unseren Argovia-Fest-Act, der Ray Dalton, so abführt. Ja. Abgezickt posten auf argoviafest.ch.
1: Da freuen wir uns riesig drauf und wünschen euch jetzt einen guten Start in den Sommertag. Das ist Call It Love vom Duo.

0: Guten Morgen mit der Leonie.
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0: Und wir bleiben dran in Deutschland, hier im Sendung zum Leben. Bereit für euch vor dem 9 der Michael Schulze und 5 AM.
2: Auch mit dabei Robin Schulz und Dennis Lloyd. Young Right Now.
0: Und einen zum richtig laut aufdrehen und gute Tag starten von Europe.
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2: Dienstag, der 16. Juni.
0: Es ist 8:30.
3: Ich bin Mary Milanovic. Guten Morgen.
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3: Die bilateralen drei haben gute Chancen, vom Schweizer Volk angenommen zu werden. In einer Umfrage des Levers-Instituts sprachen sich 46% für das Vertragspaket mit der EU aus, 40% waren dagegen. Das Ja-Lager ist eher städtisch, mit einer hohen Schulbildung. Die Gegner sind meist ländlich, sympathisieren mit der SVP und haben einen tieferen Bildungsabschluss. Der Nationalrat bremst die Pläne für neue Atomkraftwerke in der Schweiz. Der Nationalrat hat beschlossen, den Gegenvorschlag zur sogenannten Blackout-Initiative an den Bundesrat zurückzuweisen. Sie verlangt insbesondere Klarheit über die Finanzierung möglicher AKW-Projekte. Eine Mehrheit aus SP, Grünen, GLP und Teilen der Mitte setzte sich damit durch. Nun ist wieder der Ständerat am Zug. Die Hilfsorganisation Ärzte ohne Grenzen hat 18 Angestellte wegen sexuellen Missbrauchs von Flüchtlingen entlassen. In einem Bericht hat die Hilfsorganisation insgesamt 59 Fälle dokumentiert, die sich seit 2014 im Tschad an der Grenze zum Sudan ereignet haben sollen. Dabei wurden teils minderjährige Mädchen zu Sex gezwungen, oft im Tausch für Lebensmittel oder Arbeitsplätze. Das Europaparlament stimmt heute über die vollständige Umsetzung des umstrittenen Zollabkommens mit den USA ab. Die EU-Kommission hatte sich im vergangenen Sommer auf den Zolldeal eingelassen, um einen drohenden Handelskrieg abzuwenden. Gleichzeitig musste die EU aber US-Zölle in Höhe von bis zu 15% akzeptieren und sich verpflichten, EU-Zölle auf US-Industriegüter abzuschaffen.
0: Grüßt euch ins Auto, kurz nach 8:30. Region Rheinfelden, hier jetzt Stau auf der A3 Richtung Zürich wegen der Baustelle. 10 Minuten länger zwischen Rheinfelden-Ost und Eiken. Region Solothurn, A1 Richtung Bern, da geht es 10 Minuten länger zwischen der Raststätte Gunzgenort und Wangen an der Aare. Region Zürich, abbremsen auf der A1 Richtung St. Gallen, von Dietike bis zum Gubrist, 10 Minuten drauf rechnen. Und auch ein 10 Minuten Plus auf dem Westring Richtung Basel zwischen Urdorf Süd und dem Limmentaler Kreuz. Die Hauptstrasse im Argovieland. Wir bringen euch gut durch den Stau von Höhtal auf Baden. Ihr verliert da gut eine halbe Stunde. Und von Wollen auf Bremgarten ein Plus von 10 Minuten.
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2: Der Dienstag heute bringt rund 27 Grad, dazu ein Haufen Sonne und ein paar Wolken. Stellenweise kann es am Vormittag auch mal noch einen kleinen Platzregen geben.
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2: Guten Morgen.
0: Morgen zusammen. Schön, sind ihr mit uns.
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0: ein klares Anzeichen, dass wir jünger aussehen, als wir wirklich sind, ist ja, wenn man zum Beispiel beim Alkoholposten den Ausweis zeigen muss.
1: Da gehen wir am Morgen schon 18 vor 9. Das ist ja noch schmeichelhaft, je nachdem.
0: Ah.
1: Ich sehe aus wie 16. Für Frauen wahrscheinlich ein bisschen mehr als für Männer.
0: Mhm. Aber das, was unserer Jasmin vom Argovia-Team passiert ist, das ist halt schon nochmal eins drüber.
1: Guten Morgen nochmal, Jasmin.
2: Guten Morgen.
1: Willst du uns vielleicht zum Start schon sagen, wie alt du bist?
2: Ich bin 20.
1: Okay. Und jetzt erzähl, was dir am Wochenende passiert ist.
2: Ja, vielleicht kennt ihr das noch früher als Kind, als ihr in der Apotheke einen Traubenzucker bekommen habt oder beim Metzger ein Würstchen bekommen habt. Ja, ich bin mit meiner Mami beim Bäcker posten und nachdem meine Mami gezahlt hat, meint die Verkäuferin so, darf ich dir auch noch etwas Süßes schenken? Und ich habe sie nur so ein bisschen verwirrt angeschaut und dachte, ja, vielleicht schenkt sie jedem Kunden etwas Süßes. Ja, dann hat sie gefragt, darf es ein Spitzbub sein oder ein Kokosmakaröntli?
3: Ja, und was hast du denn genommen?
2: Ein Kokosmakaröntli.
3: Ich habe beides.
1: Das ist super herzig.
2: Nein.
1: Deine Mami hat ja nichts bekommen, oder nur du?
2: Nein, sie hat leider nichts bekommen. Ich kann ihr die Hälfte geben.

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0: 12 Minuten vor 9 Uhr. Guten Morgen, Argovialand.
1: Guten Morgen. Ich gebe euch die drei wichtigsten Meldungen von unterwegs neben dem Gubrist-Stau, den es jeden Morgen hat. In der Region Rheinfelden auf der A3 Richtung Zürich anstehen wegen einer Baustelle zwischen Rheinfelden-Ost und Eiken plus eine Viertelstunde. In der Region Solothurn eine Viertelstunde länger Richtung Bern auf der A1 zwischen Raststätt, Gunzgen, Nord und Uensingen. Und gut, durch den Stau bringen wir euch auch auf der Hauptstrasse von Höhtal auf Baden, da im Moment ein Plus von 3/4 Stunden.
0: Und Dienstag heute wird sommerlich, es gibt bis zu 27 Grad und einen Haufen Sonne. Am Vormittag kann es hier und dort mal noch einen Platzregen geben.
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0: Super Guggen Morgenshow in 9 Minuten ist es 9 Uhr. 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
1: Die Feuerwehr ist ja immer zur Stelle, wenn es ernst wird. 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
6: Dienstag, der 16. Juni.
7: Es ist 9 Uhr.
8: Ich bin Mary Milanovic. Guten Morgen.
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8: Der Gemeindepräsident von Grand-Montana, Nicolas Ferroux, stellt sich heute Abend erstmals seit der tödlichen Brandkatastrophe den Fragen der Bevölkerung. Ferroux verspricht nach monatelangem Schweigen Transparenz. Gegen ihn selbst wird aktuell ermittelt, genauso wie gegen weitere 11 Behördenmitglieder. Die Opferfamilien fordern Schadenersatz. Experten schätzen die Gesamtkosten auf bis zu 1 Milliarde Franken. Wer sich nicht benimmt, wird rausgeworfen, schreibt der Blick. Die Hilfsorganisation Ärzte ohne Grenzen hat 18 Angestellte wegen sexuellen Missbrauchs von Flüchtlingen entlassen. In einem Bericht hat die Hilfsorganisation insgesamt 59 Fälle dokumentiert, die sich seit 2014 im Tschad an der Grenze zum Sudan ereignet haben sollen. Dabei wurden teils minderjährige Mädchen zu Sex gezwungen, oft im Tausch für Lebensmittel oder Arbeitsplätze. Fluggäste in der EU bekommen mehr Rechte. Darauf haben sich EU-Parlamentarier und Mitgliedstaaten geeinigt. Künftig können Familien kostenlos Sitzplätze nebeneinander reservieren. Ticketpreise müssen transparenter ausgewiesen werden und standardmäßig Handgepäck mit einschließen. Auch das Recht auf Entschädigung bei mindestens 3 Stunden Verspätung bleibt bestehen. Das Europaparlament stimmt heute über die vollständige Umsetzung des umstrittenen Zollabkommens mit den USA ab. Die EU-Kommission hatte sich im vergangenen Sommer auf den Zolldeal eingelassen, um einen drohenden Handelskrieg abzuwenden. Gleichzeitig musste die EU aber US-Zölle in Höhe von bis zu 15% akzeptieren und sich verpflichten, EU-Zölle auf US-Industriegüter abzuschaffen.
10: Der Nikkei zu Tokio schließt 0,2% im Plus und dann geht noch die Devise. Ein Euro gibt es für 92 Rappen, ein US-Dollar für 79 Rappen.
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7: Grüßt euch ins Auto. Am 3 ab 9 hat Stau wegen einer Baustelle in der Region Rheinfelden auf der A3 Richtung Zürich zwischen Rheinfelden Ost und Eiken plus eine Viertelstunde. In der Region Zürich 10 Minuten länger auf dem Westring Richtung Basel zwischen Urdorf Süd und dem Limmentaler Kreuz und auf der Hauptstrasse von Höttal auf Baden mittlerweile noch ein Plus von einer Viertelstunde.
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10: Es gibt einen sommerlichen Dienstag bis zu 27 Grad, dazu einen freundlichen Mix aus Sonne und Wolken.
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10: Der Rhein ist 17 Grad, die Limmat und Reuss 18, die Aare 20 und der Hallwilersee, der Baditz-Tenwil ist 19 Grad und es ist windstill.
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10: Guten Dienstag euch.
7: Morgen zusammen, schön sind ihr da.
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1: Guten Morgen, gehen wir auf Lengnau zu der Bettina. Guten Morgen.
2: Guten Morgen, hallo.
1: Das Bikini ist schon parat unter den Arbeitskleidern?
2: Hey, ich habe heute frei.
1: Wie geniesst man den Sommer zu Lengnau?
2: Hey, mit meiner Tochter. Sie halten einem schon auf Trab.
1: Habt ihr da irgendwie ein Planschbecken irgendwo?
2: Hey, ja, wir gehen dann sicher neu Body.
1: Also Bettina, jetzt kannst du noch 100 Stutz abstauben. Die Spielregeln von unserem Kultmorgen-Game, 6 Fragen, die ich dir stelle. Und wenn du es schaffst, alle 6 Fragen innerhalb von 20 Sekunden sind gemäss falsch zu beantworten, dann bekommst du 100 Stutz zum Posten.
2: Hey, super.
1: Toi, toi, toi und mach alles
2: Danke.
1: Falsch. Gegen wer hat die Schweizer Nazi an der WM unentschieden gespielt?
2: Südafrika.
1: Falsch. Grenzt der Aargau an Italien?
2: Ja.
1: Falsch, ein typisches spanisches Gericht.
2: Schnitzelbombe.
1: Falsch, ein Sport, wo man ein Goal schiessen muss.
2: Tennis.
1: Falsch, eine Zahl kleiner als 100.
2: 101.
1: Falsch, welche Farbe hat das Schweizer Kreuz?
2: Blau.
1: Oh, falsch! Schafft Bettina!
2: Yeah! Oh, jetzt bin ich aber gar nicht im Puls, jetzt ist gerade auf 102.
1: Das bringt es falsch, ist richtig witzig. Hast du super gemacht. Alles falsch gemacht in 20 Sekunden heisst, es gibt 100 Stutz für dich.
2: Yeah, cool. Danke vielmals.
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0: Einen guten Dienstag euch.
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0: Wir spielen euch hier den Soundtrack zum Sommer. Und vor dem 10 von der neuen Ibiza und Hear Me.
2: Oder auch von Tom Gregory. Rivery Plant.
0: Und für einen richtig guten Tag Maroon 5 zusammen mit der Christina Aguilera.
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4: Zusammen durch den Dienstag. Es ist 10 Uhr.
5: Ich bin Mary Milanovic.
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7: Kunden in der Schweiz müssen beim Abwägen von Früchten und Gemüse künftig nicht zwingend angeben, ob sie ein Säckli verwenden. Das Parlament kippt die erst kürzlich eingeführte Regel wieder. Der Nationalrat hat einen entsprechenden Vorstoß angenommen. Ab 2027 steht es den Detailhändlern offen, ob ihre Kundinnen und Kunden beim Kauf von unverpackten Früchten und unverpackten Gemüse angeben müssen, ob sie es mit oder ohne Säckli kaufen. Der Gemeindepräsident von Grand-Montana, Nicolas Ferraud, stellt sich heute Abend erstmals seit der tödlichen Brandkatastrophe den Fragen der Bevölkerung. Ferraud verspricht an der Gemeindeversammlung Transparenz. Wer sich nicht benehme, werde rausgeworfen, schreibt der Blick. Gegen Ferraud wird ermittelt, wie auch gegen 11 weitere Behördenmitglieder. Weil eine Weltkriegsbombe in der ostdeutschen Stadt Potsdam entschärft wird, sind Tausende evakuiert worden. Evakuierungstruppen würden nun schauen, ob sich noch Menschen im Sperrkreis befinden, sagt eine Sprecherin der Verwaltung. Zudem ist der Verkehr am Hauptbahnhof komplett eingestellt worden. Etwa 6.500 Menschen mussten ihre Wohnungen verlassen. Wann die Sperrung aufgehoben wird, ist unklar. Ein starkes Erdbeben hat die indonesische Insel Sulawesi erschüttert. Das Beben mit einer Stärke von 6,7 sei in mehreren Provinzen in der Region zu spüren gewesen, teilt die indonesische Behörde für Meteorologie, Klimatologie und Geophysik mit. Über Schäden und Verletzte ist nichts bekannt, eine Tsunami-Warnung gab es nicht.
8: Geduld brauchen wir auf dem Nordring Bern Richtung St. Gallen, zwischen dem Limmataler Kreuz und dem Gubristunnel und auch noch auf dem Westring Chur Richtung Basel zwischen Urdorf Süd und dem Limmataler Kreuz. Ganz viel Geduld und eine gute Weiterfahrt.
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9: Dienstag wird sommerlich, es gibt bis zu 27 Grad, dazu ein Mix aus Sonne und Wolken, selten in dem noch einen kleinen Platzregen drin. Vom Morgen bis und mit dem Freitag ist es dann sonnig und heiß. Bis Ende Woche sind wir hier bei 33 Grad.
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9: Wünsche euch einen guten Dienstag.

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0: unterwegs durch den Dienstag. Es ist 11 Uhr.
1: Ich bin Mary Milanovic.
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3: In der Schweiz hat fast jeder dritte junge Mann ein problematisches Männerbild. Dieses ginge häufig mit Gewaltakzeptanz sowie frauen- und queerfeindlichen Einstellungen einher, zeigt eine Studie der Universität Zürich. Besonders auffällig sind die Ergebnisse bei Männern im Alter von 18 bis 24 Jahren. Diese Altersgruppe gab an, besorgt zu sein, dass richtige Männer an den Rand der Gesellschaft gedrängt werden. Befragt wurden mehr als 6.000 Personen.

0: Schauspielerin gestern Mittag mit einer chaotischen Fahrt für Aufsehen gesorgt. Zunächst saß sie nackt auf der Hauptstraße, dann stieg sie plötzlich in ihr Auto und fuhr los. Dabei rammte sie eine Straßenlampe und mehrere parkierte Autos. Die Irrfahrt endete erst, als Passanten der Frau die Autoschlüssel wegnehmen konnten. Verletzt wurde niemand. Die 49-Jährige wurde zur medizinischen Abklärung in eine Einrichtung gebracht. Ein starkes Erdbeben hat die indonesische Insel Sulawesi erschüttert. Das Beben mit einer Stärke von 6,7 sei in mehreren Provinzen in der Region zu spüren gewesen, teilt die indonesische Behörde für Meteorologie, Klimatologie und Geophysik mit. Über Schäden und Verletzte ist nichts bekannt, eine Tsunami-Warnung gab es nicht. Achtung, bitte fahrt vorsichtig auf der A1 Zürich Richtung Bern, weil zwischen Rotrist und Herkingen hat es Gegenstand auf der Fahrbahn. Dann braucht ihr ein bisschen Zeit auf dem Nordring, Bern Richtung St. Gallen zwischen dem Limmataler Kreuz und dem Gubristunnel und auch immer noch auf dem Westring Chur Richtung Basel zwischen Urdorf Süd und dem Limmataler Kreuz. Ganz eine gute Weiterfahrt.
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2: Der Dienstag heute wird sommerlich, es gibt bis zu 27 Grad. Dazu ein Mix aus Sonne und Wolken. Selten liegt auch mal noch ein kleiner Platzregen drin. Von morgen bis mit dem Freitag ist es dann sonnig und heiß. Bis Ende Woche sind wir hier bei 33 Grad.
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2: Schön sind wir heute.

0: Dienstag euch.
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4: Der Welthit ist absichtlich ohne Foto von der Sängerin rausgegeben worden. Es geht um Holiday von der Madonna. Das Label hat gewusst, wenn die Leute sehen, wer hier singt, ist der Zauber vorbei. Der Song tönt nämlich so funky, dass alle gemeint haben, da singt eine afroamerikanische Sängerin. Sie haben also den Erfolg in den R&B-Charts nicht riskieren und das Aussehen von der Madonna zuerst einmal schön geheim behalten. Die Strategie hat funktioniert, Holiday ist ein Hit geworden und aus dem Hit dann schlussendlich der Weltstar Madonna. Holiday gilt übrigens bis heute als der Song, wo sie in ihrer Karriere am häufigsten live performt hat. Unter anderem auch 1985 beim legendären Live-Aid-Konzert.

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Auf dem Weg Richtung Mittagspause mit dem Charlie Puth. Nicht mehr lang und wir können für Russen höckeln, das Töppenwehr vornehmen und uns zum Mittag geniessen. Ich wünsche euch ein gutes Durchheben bis dann. Jetzt mit Purple Disco Machine. Hier ist Honeyboy für euch. Schön sind wir.

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12: Guten Mittag miteinander, jetzt ist es 12 Uhr.
13: Ich bin die Mary Milanovic.
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15: Das Bundesasylzentrum in Bruck wird weiter betrieben. Das haben das Staatssekretariat für Migration SEM, der Kanton Aargau und die Stadt Bruck entschieden. Die Parteien verlängerten den auslaufenden Vertrag mit der Armee ein letztes Mal um 3 Jahre bis 2029. Die Maximalkapazität in der militärischen Fahrzeughalle werde nun aber von 440 Plätzen auf 250 reduziert.

0: 60-Jähriger wurde zur medizinischen Abklärung in eine Einrichtung gebracht. In der Schweiz hat fast jeder dritte junge Mann ein problematisches Männerbild. Dieses gehe häufig mit Gewaltakzeptanz sowie frauen- und queerfeindlichen Einstellungen einher, zeigt eine Studie der Universität Zürich. Besonders auffällig sind die Ergebnisse bei Männern im Alter von 18 bis 24 Jahren. Hotels sollen nicht mehr vom Mehrwertsteuersondersatz profitieren. Der Nationalrat will der Schweizer Hotellerie den Mehrwertsteuersondersatz von 3,8% streichen. Die Beherbergungsbranche soll künftig den normalen Satz von 8,2% zahlen müssen und somit anderen Branchen gleichgestellt werden. Der Sondersatz wurde vor 30 Jahren eingeführt, da die Branche damals kriselte. Die Aufhebung des Sondersteuersatzes spare rund 300 Millionen Franken. Ihr braucht immer noch Geduld auf dem Nordring zwischen dem Limmataler Kreuz und dem Gubristunnel und auf dem Westring zwischen Urdorf Nord und dem Limmataler Kreuz. Ganz eine gute Weiterfahrt.
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2: Am Nachmittag wird es noch etwas wärmer. Das Quecksilber pendelt sich zwischen 7 und 28 Grad ein. Dazu scheint die Sonne, gemischt mit ein paar hohen Wolken. Und zum Teil könnte es mal noch einen Platzregen geben zwischendurch. Und die Aussichten, die sind sommerlich. Bis Ende Woche erwarten wir 2 bis 33 Grad. Dazu viel Sonne und meistens bleibt es trocken.
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2: Ich wünsche einen guten Mittag. Schön, sind ihr da.
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2: Zusammen gehen wir durch den Mittag. Jetzt ist es 12:30.
3: Ich bin Mary Milanovic.
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4: In der Schweiz hat fast jeder dritte junge Mann ein problematisches Männerbild. Dieses ginge häufig mit Gewaltakzeptanz sowie frauen- und queerfeindlichen Einstellungen einher, zeigt eine Studie der Universität Zürich. Besonders auffällig sind die Ergebnisse bei Männern im Alter von 18 bis 24 Jahren. Diese Altersgruppe gab an, besorgt zu sein, dass richtige Männer an den Rand der Gesellschaft gedrängt werden. Befragt wurden mehr als 6.000 Personen. Hotels sollen nicht mehr vom Mehrwertsteuersondersatz profitieren. Der Nationalrat will der Schweizer Hotellerie den Mehrwertsteuersondersatz von 3,8% streichen. Die Beherbergungsbranche soll künftig den normalen Satz von 8,2% zahlen müssen und somit anderen Branchen gleichgestellt werden. Der Sondersatz wurde vor 30 Jahren eingeführt, da die Branche damals kriselte. Die Aufhebung des Sondersteuersatzes spare rund 300 Millionen Franken. Die Chance für einen dauerhaften Frieden nach dem Rahmenabkommen zwischen den USA und dem Iran sei weniger als 50%. Dieser Meinung ist Nahostexperte Erich Giesling. Zum Blick sagt er, das iranische Atomprogramm und ein mögliches eigenständiges Vorgehen Israels seien die größten Risiken für die Vereinbarung. Zurzeit gehe es nur um eine Waffenruhe, nicht um ein sicheres Ende des Krieges. Autoverkäufe in China brechen ein. Die chinesische Bevölkerung kaufe immer weniger Autos. Im Mai wurden noch rund 1,5 Millionen Fahrzeuge verkauft, ein Minus von 22% verglichen mit demselben Vorjahresmonat. Laut dem chinesischen Verband für Personenkraftwagen belastet vor allem der Rückgang staatlicher Hilfen den Markt. Hinzu kämen hohe Benzinpreise.
5: Ihr braucht immer noch Geduld auf dem Nordring zwischen dem Limmataler Kreuz und dem Gubristunnel und auf dem Westring zwischen Urdorf Nord und dem Limmataler Kreuz. Ganz eine gute Weiterfahrt.
2: Ein Sommernachmittag, der auf uns wartet mit 7 bis 28 Grad in den nächsten Stunden. Dazu einen Mix aus Sonne und hohen Wolken. Zum Teil könnte es mal noch einen guten Regen geben. So ein kurzer Platzregen ist möglich. An vielen Orten bleibt es aber auch in den nächsten Stunden trocken. Und die Aussichten, die sind richtig sommerlich. Bis Ende Woche erwarten wir heisse 2 bis 33 Grad. Dazu entsprechend viel Sonne, wenig Wolken und praktisch trocken.
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1: Ich bin Urs Hofstetter. Der Discounter Denner hat sein Projekt gegen Food Waste massiv ausgeweitet. Unterdessen beteiligen sich 300 Filialen an dem Projekt, das Denner zusammen mit der Caritas vor 2 Jahren gestartet hat. Dutzmal waren es noch 15 Filialen. Das Projekt funktioniert so. Wenn Fleisch das Ablaufdatum erreicht hat, wird es eingefroren und in Caritas-Märkte gespendet. Die können dann das Fleisch, das weitere 90 Tage lang geniessbar ist, mit 66% Rabatt weiterverkaufen. Und die Chinesen kaufen immer weniger Auto. Im Mai ist der Absatz im Vergleich zu vor einem Jahr um mehr als ein Fünftel eingebrochen. Nur noch 1,5 Millionen Autos sind in China verkauft worden. Laut dem chinesischen Autoverband sind vor allem die sinkenden staatlichen Subventionen für die Autobauer geschuld und die hohen Spritpreise seit dem Ausbruch des Iran-Krieg. Außerdem können sich immer mehr Chinesen einfach kein Auto leisten, so der Verband.
0: Und jetzt der Zwischenstand von der Schweizer Börse. Direkt aus dem Börsenhandel von der Aargauischen Kantonalbank.
2: Die Börse präsentiert sich am heutigen Morgen doch recht freundlich. Antriebe von der Finanzwert, Partners Group und UBS, die beide über 1% zulegen, leiten SMN rund 0,5% zu. Der stärkste Wert im Leitindex ist allerdings ABB mit einer Avance von über 2%. Wenig überraschend notieren dafür die defensiven Pharma-Werte Novartis und Roche eher leicht im Minus. Im breiten Markt verlieren Huber und Sune sowie Siegfried mit je rund 5% deutlicher Wert ein. Beide Titel leiden unter einer Kurszielrückstufung von Analysten. Direkt vom Börsenhandel von der Aargauischen Kantonalbank, Stefan Plüss.
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5: Ich bin der Dario Jecker.
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5: Vier Länder in Nordafrika sollen asylrechtlich als sichere Staaten gelten. Der Nationalrat hat einen Vorstoß der SVP dazu angenommen. Konkret

0: das Mal um 3 Jahre bis 2029. Die Maximalkapazität in der militärischen Fahrzeughalle wird nun aber von 440 Plätzen auf 250 reduziert, teilt das SEM mit. In Sieglisdorf im Zurzibit ist ein Autolenker gestern Nachmittag am Steuer eingenickt und verunfallt. Laut der Aargauer Kantonspolizei rammte der 69-Jährige auf der Dorfstraße eine Straßenlampe und einen Gartenzaun. Schließlich überschlug sich das Auto und blieb auf der Fahrerseite liegen. Der Mann wurde mittelschwer verletzt, am Auto entstand Totalschaden. Die umgerissene Straßenlaterne beschädigte zudem ein parkiertes Auto. Vogelgezwitscher ist gut für die Gesundheit. Das zeigt eine Studie der Universität Tübingen. Diese könnte auf den Urinstinkt des Menschen zurückzuführen sein, sagt Livio Rey von der Vogelwarte Sempach.
1: Früher ist man natürlich, wenn man im Wald ist, ja, hat man immer angegriffen werden von einem Räuber. Und wenn die Vögel aber singen, dann hat man sich eigentlich in Sicherheit fühlen. Und darum gibt uns der Vogelgesang auch heute noch so ein gutes Gefühl.
0: Wer nur eine halbe Stunde dem Vogelgesang lauscht, ist laut Studie danach glücklicher und entspannter. Insbesondere sinkt der Spiegel des Stresshormons Cortisol um fast 40%. Keine Meldungen von der Strasse. Kommt gut an euer Ziel.
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3: Am Nachmittag wird es noch ein bisschen wärmer. Das Quecksilber pendelt sich zwischen 7 und 28 Grad ein. Dazu scheint die Sonne, gemischt mit ein paar hohen Wolken. Und zum Teil könnte es mal noch einen Platzregen geben zwischendurch. Und die Aussichten, die sind sommerlich. Bis Ende Woche erwarten wir 2 bis 33 Grad. Dazu viel Sonne und meistens bleibt es trocken.
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3: Ich wünsche einen guten Nachmittag. Schön, sind ihr da.
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0: to try. Schweizer Musik, Pegasus und Next Day bei Radio Argovia. Und von Next Day jetzt zu Monday. Schönen Nachmittag.
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7: Habt einen schönen Nachmittag. Es ist 2.
8: Ich bin der Dario Jecker.
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8: 4 Länder in Nordafrika sollen asylrechtlich als sichere Staaten gelten. Der Nationalrat hat eine Motion der SVP dazu angenommen. Konkret sollen Ägypten, Algerien, Marokko und Tunesien als sichere Herkunftsländer gelten. Die EU deklariere diese Staaten als sicher, argumentierte die SVP. Der Bundesrat war dagegen. Justizminister Beat Jans argumentierte, dass keines der genannten Länder derzeit die Bedingungen als sicheres Herkunftsland erfülle. Ex-Ministerpräsident Viktor Orbán darf Ungarn nie mehr regieren. Das Parlament hat dazu die Verfassung geändert. Demnach darf niemand das höchste Regierungsamt ausüben, der dieses bereits insgesamt mindestens 8 Jahre innehatte. Der Rechtspopulist Orbán regierte insgesamt 20 Jahre. Im April wurde er vom jetzigen Regierungschef Peter Madzsár abgelöst. Vogelgezwitscher ist gut für die Gesundheit. Das zeigt eine Studie der Universität Tübingen. Diese könnte auf den Urinstinkt des Menschen zurückzuführen sein, sagt Livio Rey von der Vogelwarte Sempach.
10: Früher ist man natürlich, wenn man im Wald war, ja, hat man immer angegriffen werden von einem Räuber. Und wenn die Vögel aber singen, dann hat man sich eigentlich in Sicherheit fühlen. Und darum gibt uns der Vogelgesang auch heute noch so ein gutes Gefühl.
8: Wer nur eine halbe Stunde dem Vogelgesang lauscht, ist laut Studie danach glücklicher und entspannter. Insbesondere sinkt der Spiegel des Stresshormons Cortisol um fast 40%. In Siglisdorf im Zurzibiet ist ein Autolenker gestern Nachmittag am Steuer eingenickt und verunfallt. Laut der Aargauer Kantonspolizei rammte der 69-Jährige auf der Dorfstraße eine Straßenlampe und einen Gartenzaun. Schließlich überschlug sich das Auto und blieb auf der Fahrerseite liegen. Der Mann wurde mittelschwer verletzt, am Auto entstand Totalschaden. Die umgerissene Straßenlaterne beschädigte zudem ein parkiertes Auto.
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8: Stan Wawrinka darf beim Tennisturnier in Wimbledon antreten. Der Roman erhält von den Organisatoren eine von nur 8 Wildcards, wie diese mitteilen. Somit wird Wawrinka bei seiner Abschiedstournee ein weiteres Mal im großen Rampenlicht stehen. Am Traditionsturnier in London kam Wawrinka nie über den Viertelfinal hinaus. A4 Tänge Richtung Schaffhausen ist zwischen Tänge und Kesslerloch in beide Richtungen gesperrt. Dort hat ein Lastwagen eine Panne. Der Verkehr wird umgeleitet. Ich wünsche eine gute Fahrt.
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7: Ein Sommernachmittag, der auf uns wartet, mit 7 bis 28 Grad in der nächsten Stunde. Dazu einen Mix aus Sonne und hohen Wolken. Zum Teil könnte es mal noch einen guten Regen geben.

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Und das ist ihr Hit «Stranger». 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

0: Mit drin im Dienstag Nachmittag. Und jetzt gerade so. Iggy Kelly, I follow you, parat.
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0: Und jetzt ist es 3.
3: Ich bin der Dario Jecker.
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3: Der Nationalrat will ungebrauchte Armeewaffen nicht einziehen. Er lehnt eine Motion aus der SP knapp ab. Befürwortende argumentierten, dass eine solche Einzugspflicht Tötungsdelikte verhindern würde. Sie forderten deshalb, dass unbenutzte Armeewaffen nach mehr als 10 Jahren eingezogen werden müssten. Der Bundesrat hätte die Motion umsetzen wollen. Mit dem Nein des Nationalrats ist der Vorstoß vom Tisch. Eine neue Karte zeigt, wo in der Schweiz die Sonne scheint und wo nicht. Forschende haben den Lichteinfall so präzise berechnet, dass sogar der Schatten jedes einzelnen Baumes erfasst ist. Die Daten seien eine Grundlage für Forschung zu Schneeschmelze, Klima- und Wasserhaushalt, teilt die Eidgenössische Forschungsanstalt für Wald, Schnee und Landschaft mit. Besonders für korrekte Prognosen zur Schneeschmelze spiele die Sonneneinstrahlung eine große Rolle. Ex-Ministerpräsident Viktor Orbán darf Ungarn nie mehr regieren. Das Parlament hat dazu die Verfassung geändert. Demnach darf niemand das höchste Regierungsamt ausüben, der dieses bereits insgesamt mindestens 8 Jahre innehatte. Der Rechtspopulist Orbán regierte insgesamt 20 Jahre. Im April wurde er vom jetzigen Regierungschef Peter Madjar abgelöst.
4: Sport.
3: Stan Wawrinka darf beim Tennisturnier in Wimbledon antreten. Der Roman erhält von den Organisatoren eine von nur 8 Wildcards, wie diese mitteilen. Somit wird Wawrinka bei seiner Abschiedstournee ein weiteres Mal im großen Rampenlicht stehen. Am Traditionsturnier in London kam Wawrinka nie über den Viertelfinal hinaus.
0: Es war 3 und eine gröbere Meldung haben wir aktuell nur aus dem Baselbiet. Auf der A2 Richtung Luzern staut sich der Verkehr zwischen Diegden und dem Belchentunnel. Der Belchentunnel ist aktuell in beide Richtungen gesperrt. Entsprechend darum auch Stau auf der A2 Richtung Basel von Egerkingen her unten rauf. So schläft es soweit.

0: 30 Grad heiß. Bis Ende Woche erwarten wir dann sogar 32 bis 34 Grad.
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0: Schön, gehen wir miteinander durch den Nachmittag Richtung Feierabend. Hoffentlich mit einem Ventilator irgendwo in der Nähe von euch. Aber natürlich mit dem Soundcheck zum Leben im Ohr. Jetzt Iggy Kelly, wie versprochen bereits. I follow you.

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0: geniessen wir miteinander 2:45 und jetzt zu dieser Frau, die erst gerade am letzten Freitag noch ganz einen grossen Auftritt hatte an der Eröffnungsfeier von der Fußball-WM Los Angeles. Und übermorgen geht es schon wieder weiter mit ihrer Welttournee, wo sie unterwegs ist.
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0: Und die Katy Perry, die kommt nächsten Monat ja auch noch schnell für einen Abstecher in die Schweiz. Da spielt sie am 25. Juli am Paleo Festival Nio. Das Konzert aber schon restlos ausverkauft. Bei uns gibt es jetzt Katy Perry for free. Und wenn es euch heute noch niemand gesagt hat, dass ihr super sind, so wie ihr sind, dann übernimmt das Katy Perry jetzt mit Firework.

0: Marco Wieland und jetzt Olli.
1: Super.
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0: Und wir singen doch gerade weiter in diesem schönen Nachmittag. Kygo, Khaled und Griffin und Save My Love parat. Miley Cyrus im Soundtrack zum Leben mit Midnight Sky. Und das sind Herz und Stay. All die Hits noch vor dem 4 für euch. Kurzes Update von unterwegs. Jetzt ist es gerade 3:30 und 10 Minuten verliert ihr im unteren Fricktal auf der Autobahn A3 Richtung Zürich zwischen Rheinfelden Ost und Eiken wegen Bauarbeiten. Und dann immer noch grobe Probleme im Baselbiet. Da ist nämlich der Belchentunnel immer noch in beide Richtungen gesperrt. Darum stellt sich es auf der A2 Richtung Luzern ab Sissach und auf der A2 Richtung Basel ab Egerkingen bis rauf zum Belchentunnel. Also den am besten irgendwie umfahren, wenn es geht. Kommen gut an.
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0: Sommer Nachmittag mit 26 Grad Schupfert und der beste Hitze im Ohr. Jetzt sind gerade Bastian Baker. Time to shine.
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0: Miteinander gehen wir durch einen schönen sommerlichen Nachmittag mit der besten Hitze im Ohr und einer, der besonders gut passt. Geht's jetzt mit der Geschichte zu?
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2: Der Welthit ist absichtlich ohne Foto von der Sängerin herausgegeben worden. Es geht um Holiday von der Madonna. Das Label hat gewusst, wenn die Leute sehen, wer hier singt, ist der Zauber vorbei. Der Song tönt nämlich so funky, dass alle gemeint haben, da singt eine afroamerikanische Sängerin. Sie haben also den Erfolg in den R&B-Charts nicht riskieren und das Aussehen von der Madonna zuerst einmal schön geheim behalten. Die Strategie hat funktioniert, Holiday ist ein Hit geworden und aus dem Hit dann schlussendlich der Weltstar Madonna. Holiday gilt übrigens bis heute als der Song, wo sie in ihrer Karriere am häufigsten live performt hat, unter anderem auch 1985 beim legendären Live Aid-Konzert.

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0: für Abig Show. Miteinander gehen wir über den Dienstag. In bester Begleitung von der Taylor Swift, The Fate of Ophelia nach dem 4.
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0: Guten Nachmittag miteinander, jetzt ist es 4 Uhr.
6: Ich bin der Dario Jecker.
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6: Der Iran und die USA verhandeln diesen Freitag auf dem Birkenstock und nicht in Genf. Das Außendepartement bestätigt einen CH-Media-Bericht auf Anfrage. Offenbar soll dort die Absichtserklärung für einen Friedensprozess zwischen den beiden Ländern unterzeichnet werden. Bisher wurde erwartet, dass dies in Genf geschieht. Damit rückt der Birkenstock im Kanton Nidwalden ein weiteres Mal ins Zentrum des Weltgeschehens. Vor 2 Jahren empfing die damalige Bundespräsidentin Viola Amherd auf dem Birkenstock Dutzende Staats- und Regierungschefs zum Ukraine-Friedensgipfel. Fast jeder dritte junge Mann in der Schweiz hat ein problematisches Männerbild. Das zeigt eine neue Studie der Universität Zürich. Es ist das erste Mal, dass solche Daten für die Schweiz vorliegen. Nico Eichwald.
8: Besonders auffällig sind die Daten der 18- bis 24-jährigen Männer. Fast ein Drittel denkt, Männer müssen dominant sein. Dazu akzeptieren sie eher Gewalt und haben öfters eine frauen- und queerfeindliche Einstellung. Sogar jeder zweite junge Mann macht sich Sorgen, dass normale Männer, in Anführungs- und Schlusszeichen, an den Rand der Gesellschaft gedrängt werden. Die Forschenden können bei dieser Umfrage nicht nur etwas über Geschlechterrollen herauslesen, sondern sehen auch einen Risikofaktor für Gewalt. Als Grund für das Ergebnis sehen die Forschenden unter anderem auch den Einfluss von Social Media.
6: Der Nationalrat will ungebrauchte Armeewaffen nicht einziehen. Er lehnt eine Motion aus der SP knapp ab. Befürwortende argumentierten, dass eine solche Einzugspflicht Tötungsdelikte verhindern würde. Sie forderten deshalb, dass unbenutzte Armeewaffen nach mehr als 10 Jahren eingezogen werden müssten. Der Bundesrat hätte die Motion umsetzen wollen. Mit dem Nein des Nationalrats ist der Vorstoß vom Tisch.
0: Das ist die Übersicht nach dem 4 mit den längsten Staumeldungen. Das heisst, überall dort, wo wir 10 Minuten oder mehr Zeit verlieren, fangen wir an in der Region Zürich auf der A1 Richtung St. Gallen. Ab Dietikon bis vorne zum Kubrist sind es die 10 Minuten und ebenfalls anstehen auf dem A3 Westring. Dann gehen wir ins Baselbiet. Dort war heute am Nachmittag ja der Belchentunnel gesperrt gewesen. Mittlerweile dürfte er wieder offen sein, aber er staut halt immer noch in beide Richtungen. Das heisst, auf der A2 Richtung Luzern ab Sissach bis zum Belchen, auf der A2 Richtung Basel zwischen der Verzweigung Herkingen bis auf zum Belchentunnel und dann auch noch auf der A1 Richtung Bern ab der Raststätte-Gunzgenort bis in die Verzweigung Herkingen. Das, wie gesagt, die längsten Staumeldungen, die ganze Übersicht wie immer in der Radio Argovia App. Fahrt gut!
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0: Ja, die Wolken die dominieren doch noch ein bisschen heute am Nachmittag. Heiss ist es aber gleich für uns. Hier messen wir aktuell das heutige 27 Grad. Es bleibt trocken, die Nacht ist dann meistens klar und morgen können wir uns auf einen richtig schönen Sommertag freuen. Am Morgen geht es los.

heißer in den nächsten Tagen. Und ich bin ja wieder mal so ein Opfer. He? Ein Opfer von Werbung geworden in letzter Zeit. Was ich mir hier antrüllen lassen habe. Weil es jetzt eben heiß wird, das erzähle ich euch gerade in 10 Minuten.

Ich bin einfach voll darauf eingefallen. Wieder mal schamlos Opfer von Werbung auf Social Media geworden. Schön, dass ihr die Pyrobik-Show bei Argovia mit mir, Nicole Bühler. Und jetzt hat es mir ja die längste Zeit immer so Werbung angezeigt von so Musselindecken. Ich weiß nicht mal, ob ich es richtig sage, ob der Stoff wirklich so heisst. Musselin. So das Nuschi-Zeug hier. Wahrscheinlich hat da irgendjemand mitgeschnitten, dass es die nächsten Tage heiss wird in der Schweiz und ich danach gleich nie ohne Decke kann schlafen kann. Und dann sind mir eben die überdimensionalen Nuschis natürlich immer angezeigt worden und unter die Nase gerieben worden. Und ich habe so gedacht, ja, muss ja etwas mega Angenehmes sein, oder? Habe das Zeug bestellt. Und jetzt warte ich sehnsüchtig drauf. Und es fühlt sich so ein bisschen an, als würde es, glaube ich, das Christkindli dann persönlich liefern, weil das Problem, die Lieferung verzögert sich. Ich habe ja gemeint, ich komme irgendwo aus den Bergen, von unserem Nachbarland Österreich. Bin ich, glaube ich, auch ein bisschen naiv gewesen. Steht da jetzt sinngemäß, ihre Decke macht noch schnell eine Weltreise. Also wahrscheinlich kommt sie aber jetzt gleich von China. Ja, ein gutes Land, ihr seht. Es ist gar nicht mal so einfach und man wird da einfach irgendwo reinzogen, wo man vielleicht gar nicht will. Also falls ihr euch auch schon etwas im Internet bestellt habt oder antreuen habt, dann willkommen im Club. Und die Mitgliederkarte kommt übrigens auch verspätet, wahrscheinlich zusammen mit den Nuschi-Tick.

0: unterwegs Richtung oben.
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0: Mit der Holly Humberston. To love somebody. Der Ray Garvey gibt nochmal ein bisschen Power vor dem Feuer oben. Kiss me. Rihanna, Don't Stop the Music, ebenfalls parat.
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0: Schön, gehen wir miteinander durch den Dienstag. Jetzt ist es 16:30.
2: Im Studio der Dario Jecker. Guten Tag.
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2: Der Iran und die USA verhandeln diesen Freitag auf dem Birkenstock und nicht in Genf. Das Außendepartement bestätigt einen CH-Media-Bericht auf Anfrage. Offenbar soll dort die Absichtserklärung für einen Friedensprozess zwischen den beiden Ländern unterzeichnet werden. Bisher wurde erwartet, dass dies in Genf geschieht. Damit rückt der Birkenstock im Kanton Nidwalden ein weiteres Mal ins Zentrum des Weltgeschehens. Vor 2 Jahren empfing die damalige Bundespräsidentin Viola Amherd auf dem Birkenstock Dutzende Staats- und Regierungschefs zum Ukraine-Friedensgipfel. Die Ölpreise sind wieder deutlich gefallen. Der Preis der Referenzsorte Brent fiel erstmals seit Anfang März unter die Marke von $80. Bereits gestern waren die Ölpreise gefallen, heute setzt sich der Trend fort. Bis sich sinkende Ölpreise am Benzin- und Dieselpreis an der Tankstelle bemerkbar machen, vergehen in der Regel mehrere Tage bis Wochen. Ein Mann, der ein 13-jähriges Mädchen vergewaltigt hat, muss 7 Jahre ins Gefängnis. Danach muss er die Schweiz verlassen und darf für 15 Jahre nicht zurückkehren. Das Bundesgericht hat dieses Urteil heute bestätigt. Der Mann vergewaltigte am Abend des 1. August 2023 am Genfersee brutal ein 13-jähriges Mädchen. Die Polizei konnte den Täter noch vor Ort festnehmen. Der Ständerat hat 3,4 Milliarden Franken für die Schweizer Armee gut geheißen. Er hat die Armeebotschaft unverändert durchgewinkt, inklusive Zusatzkredit für die Beschaffung von voraussichtlich 30 F-35 Kampfjets. Die zuständige Ständeratskommission begründet dies mit der aktuellen sicherheitspolitischen Lage. Deshalb müsse die Verteidigungsfähigkeit der Armee erhöht werden.
0: Da kommt die Übersicht nach 16:30 mit den längsten Staumeldungen ab 10 Minuten. Da braucht ihr länger von Zürich her in Aargau rein auf der A1 Richtung Bern. Zwischen Dietikon und der Verzweigung Bierfeld immer wieder abbremsen, 10 Minuten länger. In der Region Zürich beim Gubrist auf der A1 Richtung St. Gallen, ab Dietikon bis vorne zu der Röhre plus 10 Minuten. Auf dem Westring Richtung Zürich zwischen Urdorf Süd und dem Limmataler Kreuz, dort verliert ihr aktuell sogar rund 20 Minuten. Sonst läuft es soweit. Die kürzeren Staumeldungen die haben wir euch in der Übersicht in der Radio Argovia App und wünschen euch eine gute Fahrt.
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0: Ja, gar nicht einmal so schön aktuell. Viele Wolken über dem Argovialand, warme 26 Grad Oberurdorf. Es könnte noch mal ein paar Tropfen Regen geben. In der Nacht ist es dann meistens klar, ein paar Wolken ziehen durch und morgen starten wir schon recht sonnig mit 15 Grad. Den Tag durch gibt es dann um die 30 Grad und gegen Ende der Woche erwarten wir dann heisse 2 bis 34 Grad.
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0: Miteinander dem Feierabend entgegen, freue mich drauf.
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0: Da nehmen wir noch einen Schluck. Herrlich.
1: Soll ich viel trinken? Vor allem jetzt, wo es so heiß ist. Aber ich mache schnell die Flasche wieder zu, weil unsere Techniker haben nicht so Freude, wenn ich hier mit einer offenen Flasche am Mischpult hantiere. Es ist schon heiß für aussen, Argovenant, ihr merkt es selber. Und aufs Wochenende wird es noch viel, viel heißer. Aber ich weiss nicht, kommt es nur mir so vor? Oder haben sich 30 Grad früher weniger heiß angefühlt? Tatsächlich ist da etwas dran.
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1: Durch den Klimawandel sind nicht nur die Temperaturen gestiegen, sondern die Luft enthält auch mehr Feuchtigkeit. Und je feuchter die Luft ist, desto schlechter kann Schweiß verdunsten und den Körper kühlen. Darum können 30 Grad mit höherer Luftfeuchtigkeit deutlich belastender wirken als trockene Hitze bei gleicher Temperatur.
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0: ab geht's richtig oben. Und in einer starten wir gerne mit dem Hit von Alex Warren und Fever Dream.
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4: Dienstag oben, jetzt ist es 5 Uhr.
5: Ich bin der Dario Jecker.
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5: Der Iran und die USA verhandeln diesen Freitag auf dem Birkenstock und nicht in Genf. Das Außendepartement bestätigt einen CH-Media-Bericht auf Anfrage. Offenbar soll dort die Absichtserklärung für einen Friedensprozess zwischen den beiden Ländern unterzeichnet werden. Bisher wurde erwartet, dass dies in Genf geschieht. Damit rückt der Birkenstock im Kanton Nidwalden ein weiteres Mal ins Zentrum des Weltgeschehens. Vor 2 Jahren empfing die damalige Bundespräsidentin Viola Amherd auf dem Birkenstock Dutzende Staats- und Regierungschefs zum Ukraine-Friedensgipfel. In Waldshut-Tiengen ist gestern Abend ein Mann aus dem Rhein gerettet worden. Laut der Polizei wurde vor dem Eindunkeln gemeldet, dass eine Person auf der Höhe des Stegs des Wassersportvereins im Fluss treibe. Der 36-Jährige konnte mit einer groß angelegten Aktion unverletzt gerettet werden. Er wurde zur Untersuchung in ein Spital gebracht. Ab übermorgen strömt heiße Luft aus den Subtropen in die Schweiz. Das wird voraussichtlich eine mindestens 5-tägige Hitzewelle auslösen, heißt es von Meteo Schweiz, dem Wetterdienst des Bundes. Am Sonntag sind in den Tallagen der Alpen-Nordseite bis zu 35 Grad möglich. Am Wochenende dürften die Nächte keine große Abkühlung mehr bringen. Bei einer Drohnenattacke auf die Schweiz ist nicht in jedem Fall klar, wer konkret reagieren muss. Das Parlament hat deshalb entschieden, den Schutz des Schweizer Luftraumes klarer zu regeln. Bei sogenannten Ereignissen unterhalb der Kriegsschwelle, also wie eine Drohnenattacke, ist nicht immer klar, ob Polizei, Kantone, die Flugsicherung oder die Armee zuständig sind.
4: Wir schalten direkt in die Börse zum Stefan Plüss, so ist es richtig. Stefan, sag schnell, was gibt es da zu berichten von heute?
6: Ja, Friedensaussicht helfen, aber Euphorie ist anders. Es geht so mit den Börsen tendenziell auf, aber im Schweizer Aktienmarkt belastet Minus von den 2 Basler Pharma-Werten Novartis und Roche von je 1%. So dürfte der SMI wohl mit einem Plus von ca. 0,4% schliessen. Gesucht sind auf der anderen Seite die UBS-Aktien, die heute mit einem Plus von fast 2% sogar wieder 40-Franken-Marke knackt. Bei den Nebenwerten ist ein bisschen mehr Action. Allerdings leider eher negative Action. So büssen Huber und Sune sowie Siegfried beide je über 7% an Wert ein. Bei beiden Aktien sind Kurszielrückstufungen von Analysten verantwortlich.
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4: Und da habe ich hoffentlich keinen Knopf in der Zunge. Das ist die Übersicht mit den längsten Staumeldungen von unterwegs. Die brauchen auch heute oben länger von Zürich her in Aargau rein. Auf der A1 Richtung Bern, ab der Einfahrt Spreitenbach bis in die Verzweigung Bierfeld, ein Plus von 10 Minuten. Dann wechseln wir die Spur auf der A1 Richtung St. Gallen, ab Dietikon bis vorne zum Gubrist, eine Viertelstunde anstehen. Und dann der Röhre kommen wir noch mal 10 Minuten oben drauf, zwischen Seebach und Zürich-Ost. Vom A3 Westring her Richtung Zürich klemmt es zwischen Urdorf Süd und dem Limmentaler Kreuz, ein Plus dort von einer Viertelstunde. In der Region Basel anstehen auf der A2 Richtung Basel zwischen dem Schweizer Hallentunnel und dem Basel-Badischen Bahnhof verliert er eine Viertelstunde. Und dann schnell auf die Hauptstrasse mit den längsten Staumeldungen. Und zwar braucht er noch länger zwischen der Abzweigung nach Beriken Richtung Bremgarten plus 20 Minuten und von Olten her Richtung Arbig in beide Richtungen 10 Minuten länger. Ebenfalls anstehen von Starkirchwil auf Olten aber ein Plus dort von einer Viertelstunde. Das, wie gesagt, nur die längsten Staumeldungen, die ganz über Sicht mit den kürzeren Wartezeiten, seht ihr jetzt in der Radio Argovia App. Kommt gut an.
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0: nächsten Tag weiter. Wir haben es gehört in den Nachrichten. Gegen Ende Woche erwarten wir heisse 34 Grad.
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0: Schön, Argovialand, starten wir miteinander in Feierabend an dem Dienstag, den 16. im Juni. Eigentlich noch das Gebungsdatum heute zum Heirat, den 16.06.26 sehe ich hier gerade. Ja, also falls jemand zulässt, der heute auf dem Standesamt war, herzliche Gratulation und allen anderen einfach einen guten Start in Feierabend jetzt mit dem Alex Warren.
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0: 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Und das ist sein Hit «Wenn die Welt 1986». 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

0: Ist das schön.
1: Hägeli, wo pfeifen. Das ist fast ein kleines Wundermittel gegen den Alltagsstress an Argovialand. Schön, dass ihr die Feierabendshow. Habt ihr gewusst, schon um eine halbe Stunde lang den Vögel ein bisschen beim Singen zuhören, macht glücklicher und entspannter im Leben. Das zeigt eine Studie von der Universität Tübingen. Argovia-Redaktorin Stefanie Weiss, erzähl uns mehr.
2: Ja, dass der Singsang von Vögeln uns gut tut, sagt auch der Livio Rey von der Vogelwarte Sempach.
3: Wenn man eine halbe Stunde geht laufen und eben den Vögel zulässt, dann sinkt der Spiegel vom Stresshormon Cortisol, der Blutdruck geht zurück und eben die positiven Emotionen nehmen zu. Also der Vogelgesang tut uns einfach gut.
2: Das Vogelgezwitscher kann sogar ähnliche Glücksgefühle auslösen wie, man glaubt es fast nicht, eine Lohnerhöhung. Das könnte mit unserem Urinstinkt zu tun haben, erklärt Livio Rey.
3: Früher ist man natürlich, wenn man im Wald war, ja, hat man immer angegriffen werden von einem Räuber. Und wenn die Vögel aber singen, dann hat man sich eigentlich in Sicherheit fühlen. Und darum gibt uns der Vogelgesang auch heute noch so ein gutes Gefühl.
2: Es ist aber nicht nur wegen dem Vogelgezwitscher, dass man sich besser fühlt.
3: Häufig bewegt man sich ja dazu. Man ist draußen, je nachdem hoher Sonne. Man ist auch ein bisschen an einem grünen Ort, wo es Bäume hat, wo es ein bisschen schattig ist.
2: Und gerade jetzt im Sommer würde die Amsel bis spät in Abend singen und für eine besonders schöne Stimmung sorgen, sagt Livio Rey.
3: Am Abend, wenn man noch draußen hockt, dann singt häufig noch die Amsel von einer Baumspitze. Und das ja, gibt einfach immer so ein gutes Gefühl, wenn man so ein bisschen zu dieser Amsel noch den Tag ausklingen kann. Also das finde ich einer der schönsten gesehen.
2: Falls ihr euch jetzt fragt, ob das eine Amsel ist, die euch besingt, die tönt so. Es lohnt sich also, in einer warmen Sommernacht mal ohne Kopfhörer durchs Quartier oder durch den Park zu spazieren und dem Gesang der Vögel zuzuhören.

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im Büro drin. Ein bisschen schwer, aber jetzt hoffentlich nicht mehr. Da haben wir ihre richtig eingeheizt. Mit dem Ricky Martin und der Livin, La Vida Loca. Geniesst euch ein Büro oben. Schön sind ihr da. Jetzt geht's zu Niklas. Radio.

0: Dienstag für oben nichts einfacher als das.
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0: Mit diesen Hits. Michael Schulte für euch parat und 5 AM. Freut euch auf Sophie and the Giants und DJ Purple Disco Machine und Paradise. Und Katy Perry verbreitet auch gute Laune mit California Girls.
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0: Das ist Piro Big Show bei Radio Arguvia. Es ist 17:30.
4: Ich bin Dario Jecker. Guten Abend.
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4: Der Iran und die USA verhandeln diesen Freitag auf dem Birkenstock und nicht in Genf. Das Außendepartement bestätigt einen CH-Media-Bericht auf Anfrage. Offenbar soll dort die Absichtserklärung für einen Friedensprozess zwischen den beiden Ländern unterzeichnet werden. Bisher wurde erwartet, dass dies in Genf geschieht. Damit rückt der Birkenstock im Kanton Nidwalden ein weiteres Mal ins Zentrum des Weltgeschehens. Vor 2 Jahren empfing die damalige Bundespräsidentin Viola Amherd auf dem Birkenstock Dutzende Staats- und Regierungschefs zum Ukraine-Friedensgipfel. Die Ölpreise sind wieder deutlich gefallen. Der Preis der Referenzsorte Brent fiel erstmals seit Anfang März unter die Marke von $80. Bereits gestern waren die Ölpreise gefallen, heute setzt sich der Trend fort. Bis sich sinkende Ölpreise am Benzin- und Dieselpreis an der Tankstelle bemerkbar machen, vergehen in der Regel mehrere Tage bis Wochen. In Waldshut-Tiengen ist gestern Abend ein Mann aus dem Rhein gerettet worden. Laut der Polizei wurde vor dem Eindunkeln gemeldet, dass eine Person auf der Höhe des Stegs des Wassersportvereins im Fluss treibe. Der 36-Jährige konnte mit einer groß angelegten Aktion unverletzt gerettet werden. Er wurde zur Untersuchung in ein Spital gebracht. Ab übermorgen strömt heiße Luft aus den Subtropen in die Schweiz. Das wird voraussichtlich eine mindestens 5-tägige Hitzewelle auslösen, heißt es von Meteo Schweiz, dem Wetterdienst des Bundes. Am Sonntag sind in den Tallagen der Alpen-Nordseite bis zu 35 Grad möglich. Am Wochenende dürften die Nächte keine große Abkühlung mehr bringen.
0: Und da kommen wir zu den Börsen. Der SMI der steht ganz leicht im Plus, 0,25% kurz vor Handelsschluss. Zu den Währungen, 1 Euro gibt es aktuell für 92 Rappen, 1 US-Dollar bekommen wir für 79 Rappen.
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0: Dann habe ich euch um 5:30 die längsten Staumeldungen parat, ein Plus ab 10 Minuten. Da braucht ihr länger von Zürich her in Aargau rein, auf der A1 Richtung Bern, ab Dietikon bis Aarau-Ost immer mal wieder Stop and Go, alles in allem verlieren ihr 1/4 Stunde. Auf der anderen Seite, auf der A1 Richtung St. Gallen, klemmt es ab Dietikon bis vorne zum Gubrist, 10 Minuten anstehen und weiter dann nochmal zwischen Seebach und Zürich-Ost, dort kommen wir nochmal 10 Minuten oben drauf. Auf dem A3 Westring Richtung Zürich, zwischen Urorf-Süd und dem Limmentaler Kreuz verlieren ihr aktuell 1/4 Stunde. In der Region Basel, A2 Richtung Basel, zwischen dem Schweizer Hallentunnel und dem Basel-Badischen Bahnhof, ein Plus von 20 Minuten. Dann auf der Hauptstrasse, da braucht ihr länger, und zwar von Berika her Richtung Bremgarten 20 Minuten, von Olten her Richtung Arbig in beide Richtungen 10 Minuten, von Starkichwil auf Olten ebenfalls ein Plus von 10 Minuten. Und dann haben wir noch eine Meldung von der Schiene, da ist der Bahnverkehr auf der Strecke Luzern-Lenzburg zwischen Beinwil am See und Lenzburg unterbrochen, ein Zug ist dort stehen geblieben und blockiert im Moment Strecke, betroffen ist die Linie S9, da müssen also mit Verspätungen und Zugsausfällen rechnen, sind aber Busse im Einsatz. Kommen gut heim.
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0: Sonne, die zeigt sich nicht mehr so recht heute oben. Es ist aber immer noch warm mit 26 Grad zu Dürrenäsch. Könnte und dort einmal noch einen Platzregen geben. In der Nacht hat es dann Wolken rum, ist aber doch auch recht klar. Am Mond starten wir schon mit 15 Grad. Die Sonne, die wärmt dann auf bis auf 30 Grad. Alles in allem gibt es doch einen recht sonnigen Mittwoch. Und die Aussichten, die sind nachher schön und heiß. Bis Wochenende erwarten wir um die 34 Grad.
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0: Wünsche einen schönen Dienstagabend.

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den Sommer 2010 gebracht. Katy Perry gehört und California Girls. Euch wünsche ich ein entspanntes Ankommen im Dienstag für oben. Klingt super jetzt mit der Siena Spyro, Piergovia, Tai und das Hill.

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0: 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Der DJ Alle Farben. Der ist parat mit Baby Goodbye. Jetzt noch zum Radius. 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
0: Schönen Abend wünsche ich. Jetzt wird es gerade 6
10: Uhr. Ich bin Dario Jäcker. Guten Abend.
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10: In Waldshut-Tiengen ist gestern Abend ein Mann aus dem Rhein gerettet worden. Laut der Polizei wurde vor dem Eindunkeln gemeldet, dass eine Person auf der Höhe des Stegs des Wassersportvereins im Fluss treibe. Der 36-Jährige konnte mit einer groß angelegten Aktion unverletzt gerettet werden. Er wurde zur Untersuchung in ein Spital gebracht. Die Ölpreise sind wieder deutlich gefallen. Der Preis der Referenzsorte Brent fiel erstmals seit Anfang März unter die Marke von $80. Bereits gestern waren die Ölpreise gefallen, heute setzt sich der Trend fort. Bis sich sinkende Ölpreise am Benzin- und Dieselpreis an der Tankstelle bemerkbar machen, vergehen in der Regel mehrere Tage bis Wochen. Ab übermorgen strömt heiße Luft aus den Subtropen in die Schweiz. Das wird voraussichtlich eine mindestens 5-tägige Hitzewelle auslösen, heißt es von Meteo Schweiz, dem Wetterdienst des Bundes. Am Sonntag sind in den Tallagen der Alpen-Nordseite bis zu 35 Grad möglich. Am Wochenende dürften die Nächte keine große Abkühlung mehr bringen. Vegetarischen Speck darf es in der EU bald nicht mehr geben. Bezeichnungen für vegetarische Fleischersatzprodukte dürfen nicht mehr mit Fleischbegriffen wie Speck, Hühnchen oder Rippchen beworben werden. Das hat das EU-Parlament in Straßburg beschlossen.
0: Das ist die Übersicht nach 6 Uhr mit der längsten Staumeldung, aber ein Plus von 10 Minuten. Auch schon von Zürich her in Aargau rein auf der A1 Richtung Bern. Zwischen der Einfahrt Spreitenbach und Aarau Ost immer mal wieder Stop and Go. Dort haben wir noch 4 Stunden länger. Dann klemmt es in dieser Richtung auf der A1 Richtung St. Gallen. Ab Dietike bis vorne zum Gubrist 10 Minuten. Und nachher nochmal anstehen, an der Röhre zwischen Seebach und Wallisellen. Kommt dann nochmal 1/4 Stunde oben drauf. Auf dem Westring Richtung Zürich klemmt es zwischen Urdorf Süd und dem Limmentaler Kreuz 1/4 Stunde. In der Region Basel auf der A2 Richtung Basel zwischen dem Schweizer Hallentunnel und dem Basel-Badischen Bahnhof klemmt es. Dort haben wir einen Zeitverlust von etwa 20 Minuten. Dann noch auf der Hauptstrasse, da brauchen wir länger von Fislisbach her Richtung Tätwil 10 Minuten. Dann aber auch noch eine Meldung von der SBB, und zwar ist der Bahnverkehr auf der Strecke Luzern-Lenzburg zwischen Beinwil am See und Lenzburg immer noch unterbrochen. Dort ist ein Zug stecken geblieben. Konkret ist die Linie S9, was betrifft, und dort sind Ersatzbusse im Einsatz, aber entsprechend könnte die Reise natürlich ein bisschen länger gehen. Die ganze Übersicht wie immer in der Radio Argovia App, und euch wünsche ich ein gutes Heimkommen.
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0: Heute Abend gibt es nicht mehr so halb viel Sonne, ist aber immer noch warm. Hier messen wir 10, 26 Grad. Hier und dort könnte es einmal noch einen Platzregen geben. Vielfach bleibt es aber trocken. Die Nacht ist dann meistens klar. Morgen geht es los mit 15 Grad. Alles in allem sehr ein sonniger Mittwoch. Trotz ein paar Wolkenfelder heisse 30 Grad gibt es am Nachmittag. Und nachher, wir haben es gehört in den Nachrichten, kommt dann wirklich die ganz grosse Hitze vom Donnerstag bis und mit am Samstag, wahrscheinlich sogar Sonntag. Richtig heiss mit 2 bis 34 Grad. Einzig am Freitag dort könnte es einmal noch ein Gewitter geben. Am Nachmittag dort ist das Gewitterrisiko relativ gross. Haltet euch kühl.
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0: Ja, und genug warm zum Baden ist es ja. Falls ihr noch Zeit und Lust habt, dann könnt ihr zum Beispiel in die Aare gumpen. Die ist 21 Grad warm. Ein bisschen frischer ist es in der Limmat mit 19 Grad. Ebenfalls 19 Grad meldet uns Drüss in Mellingen. Und der Rhein, der hat aktuell auch 19 Grad. Und dann schauen wir noch schnell in Hallwilersee oder haltet den kleinen Finger drin. Dort messen wir aktuell gute 19 Grad und es ist aktuell windstill.
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0: Und euch wünsche ich sehr einen angenehmen Feierabend. Wir sind auf dem neuesten Stand jetzt, denn es ist höchste Zeit für die besten Hits. Wie versprochen, der DJ alle Farben in den Startlöchern und Baby Goodbye.

0: Guten Abend mit den besten Hits. Jetzt sind gerade Leonie für euch.
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0: Vorher geht es aber noch um den Energieverlust bei Elektroautos. Es ist ja bekannt, dass Verbrennungsmotoren einen Teil von der erzeugten Energie durch Wärme und Reibung verlieren. Ähnliches passiert aber auch bei Elektroautos. Der TCS hat darum untersucht, wie viel Energie das da schon beim Laden verloren geht. Ja, Marco Wölfli, Mediensprecher vom TCS, wie hoch ist denn der Ladeverlust und wie entsteht er überhaupt?
2: Durchschnittlich sind es etwa 11% vom bezogenen Strom aus dem Netz, der nicht in der Batterie ankommt. Das passiert hauptsächlich bei Umwandlung von Wechselstrom in Gleichstrom. Dort entsteht der grösste Teil des Verlusts. Dann kommt noch der interne Betrieb der Batterie, insbesondere das Wärmemanagement, das ebenfalls Energie verbraucht.
0: Was bedeutet das für die Fahrer von Elektroautos?
2: Für jemanden, der im Jahr 15'000 km fährt, entsprechen die Verluste etwa 1'600 km Reichweite. Das kostet je nach Modell und Strompreis etwa 80 Franken. Man muss die Verluste aber auch ein bisschen relativieren. Elektroautos sind trotzdem noch deutlich effizienter als Verbrenner. Denn ihr Wirkungsgrad liegt bei etwa 20-30%. Es ist aber trotzdem wichtig, dass man weiss, wie die Situation bei den Elektroautos aussieht, vor allem gerade, wenn man den ganzen Energieverbrauch anschaut.
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0: geniessen eure Feierabend. Jetzt ist es dann gerade 6:30.
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0: Und die 2,5 Stunden füllen wir mit diesen Hits da. So eine schöne Nummer von der Noemi Besa. Und Hear Me. Powerstimme von Dermot Kennedy, outnumbered parat. Und Triana, die geht sowieso immer. Umbrella geht's von ihr.
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0: Der Dienstag, der 16. Juni, und das ist heute der Tag durchgegangen.
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9: Mit dem Urs Hofstetter. Das Bundesasylzentrum Zbruck bleibt weitere 3 Jahre lang in Betrieb. Die Maximalkapazität in der militärischen Fahrzeughalle wird jetzt aber von 440 Plätzen auf 250 reduziert, teilt das Staatssekretariat für Migration SEM mit. Der Kanton Aargau ist und bleibt extrem kreditwürdig. Dank stabilen Finanzen, hohen Reserven und einer robusten Wirtschaft ist der Aargau von der Agentur Standard & Poor's das 5. Jahr hintereinander mit dem Maximalrating AAA belohnt worden. Und für den FC Aarau fährt die neue Challenge League-Saison das erste Mal seit 7 Jahren mit einem Auswärtsmatch an. Am 24. Juli fahren die Aarauer in Kanton Genf und spielen dann gegen Étoile Carouge. Das steht im Vorrundenspielplan, den die Swiss Football League heute rausgegeben hat.
0: Und dann schon die längsten Staumeldungen von unterwegs. Da hat es doch recht bessert. Anstehen im Moment noch gröber in der Region Basel, auf der A2 Richtung Basel. Zwischen dem Schweizer Hallentunnel und dem Basel-Badischen Bahnhof haben wir 20 Minuten länger. Auf der anderen Seite klemmt es zwischen der Verzweigung Hagnau und der Verzweigung Augst, dort ein Plus von einer Viertelstunde. Und dann haben wir immer noch eine aktuelle Meldung von der SBB. Der Bahnverkehr auf der Strecke Luzern-Lenzburg. Der ist zwischen Beinwil am See und Lenzburg immer noch unterbrochen. Dort ist ein Zug stecken geblieben, blockiert jetzt im Moment die Strecke. Betroffen ist die Linie S9. Dort sind Ersatzbusse im Einsatz. Kommen gut heim.
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0: Schaffisheim meldet uns immer noch 27 Grad, jetzt um 6:30. Es ist warm, aber die Sonne die hat sich so ziemlich verabschiedet. Ist zwar heute gar nicht recht da gewesen, muss man sagen. Sollte im weiteren Verlauf aber meistens trocken bleiben. Nachher haben wir ein paar Wolken, die uns durch die Nacht begleiten. Am Morgen starten wir schon wieder mit milden 15 Grad. Und morgen gibt es dann wirklich wieder mehr Sonne zum Geniessen. Die heizt auf bis auf 30 Grad. Und nachher kann man zusammenfassend sagen, bis am Sonntag wird es jeden Tag noch spürlich wärmer. So erwarten wir um die 34 Grad am Wochenende.
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0: Das ist der Feierabend mit Radio Argovia. Jetzt sind gerade Triana parat und Umbrella. Zuerst gibt es noch einen Gruß von Ihnen zwei hier.
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Taylor mit Vorname singt über Taylor mit Nachnamen. Taylor Swift gehört Elizabeth Taylor. 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Schön verbringen wir den Sommer oben gemeinsam. Jetzt mit dem Tom Gregory und Fingertips. Schönen Dienstag allerseits.

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2: Ich bin Dario Jecker. Guten Abend.
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2: Schweizerische und französische Behörden haben einen europaweiten Waffenschmuggelring zerschlagen. Das teilt die europäische Polizeibehörde Europol in Den Haag mit. Die koordinierten Aktionen in Südfrankreich haben vergangene Woche stattgefunden. 10 Verdächtige sind demnach festgenommen worden. Vermögenswerte von über 1,2 Millionen Euro seien beschlagnahmt worden. Die schweizerische Bundespolizei FEDPOL und die französische Polizei seien an den Ermittlungen beteiligt gewesen. Der Iran und die USA verhandeln diesen Freitag auf dem Birkenstock und nicht in Genf. Das Außendepartement bestätigt einen CH-Media-Bericht auf Anfrage. Offenbar soll dort die Absichtserklärung für einen Friedensprozess zwischen den beiden Ländern unterzeichnet werden. Bisher wurde erwartet, dass dies in Genf geschieht. Damit rückt der Birkenstock im Kanton Nidwalden ein weiteres Mal ins Zentrum des Weltgeschehens. Vor 2 Jahren empfing die damalige Bundespräsidentin Viola Amherd auf dem Birkenstock Dutzende Staats- und Regierungschefs zum Ukraine-Friedensgipfel. Bei einer Drohnenattacke auf die Schweiz ist nicht in jedem Fall klar, wer konkret reagieren muss. Das Parlament hat deshalb entschieden, den Schutz des Schweizer Luftraumes klarer zu regeln. Bei sogenannten Ereignissen unterhalb der Kriegsschwelle, also wie eine Drohnenattacke, ist nicht immer klar, ob Polizei, Kantone, die Flugsicherung oder die Armee zuständig sind. Das EU-Parlament hat dem umstrittenen Zollabkommen mit den USA zugestimmt. Damit soll der Handelsstreit zwischen beiden Seiten entschärft werden. Die Vereinbarung sieht vor, dass die EU Zölle auf US-Industriegüter abschafft. Umgekehrt soll für die meisten EU-Produkte in den USA ein Zoll von 15% gelten. Das Parlament will das Abkommen jedoch aussetzen können, falls die USA erneut höhere Zölle einführen. Keine Meldungen von der Strasse. Kommt gut an euer Ziel.
3: Die Nacht ist ziemlich klar. Morgen geht es schon mild los mit 15 Grad. Heizt dann schnell mal auf, bis auf 30 Grad am Nachmittag. Entsprechend natürlich viel Sonne. Und bis Ende Woche bleibt uns der Sommer definitiv treu. Jeden Tag wird es noch ein Spürchen wärmer. So erwarten wir 2 bis 34 Grad am Wochenende.
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3: Ich wünsche euch ganz einen schönen, angenehmen und entspannten Abend. Jetzt mit dem Kamerad und Hug Yourself. Schön sind

dem Radio aus. Hören wir den Baschi mit Haus bauen. Sonst ist er vielleicht jetzt kurz nach dem 7. hinter am Einschlaflieder singen für seinen Sohn, wenn er gerade ins Bett tut. Wer weiss, Grüße gehen raus. Ich wünsche euch einen schönen Dienstagabend. Schön, dass ihr die Feierabendshow jetzt mit Faser People aus dem Jahr 2011 und

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1: Mit dem Urs Hofstetter. Das Bundesasylzentrum Zbruck bleibt weitere 3 Jahre lang in Betrieb. Die Maximalkapazität in der militärischen Fahrzeughalle wird jetzt aber von 440 Plätzen auf 250 reduziert, teilt das Staatssekretariat für Migration SEM mit. Der Kanton Aargau ist und bleibt extrem kreditwürdig. Dank stabilen Finanzen, hohen Reserven und einer robusten Wirtschaft ist der Aargau von der Agentur Standard & Poor's das 5. Jahr hintereinander mit dem Maximalrating AAA belohnt worden. Und für den FC Aarau fährt die neue Challenge League-Saison das erste Mal seit 7 Jahren mit einem Auswärtsmatch an. Am 24. Juli fahren die Aarauer in Kanton Genf und spielen dann gegen Étoile Carouge. Das steht im Vorrundenspielplan, den die Swiss Football League heute rausgegeben hat.
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4: Ich bin der Dario Jecker. Guten Abend.
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4: Die Kantone Waadt und Freiburg verschieben die Kantonsgrenze. Vertreter der beiden Kantone sagten heute vor den Medien, es handle sich um ein seltenes Ereignis von historischem, territorialem und technischem Interesse. Die Behörden versetzen heute und morgen mehrere historische Grenzsteine. Jedoch erhält weder die Waadt noch der Kanton Freiburg mehr Fläche. Unter dem Strich gleichen sich die Grenzverschiebungen aus. Zuletzt sei eine vergleichbare Anpassung vor rund 10 Jahren vorgenommen worden. Schweizerische und französische Behörden haben einen europaweiten Waffenschmuggelring zerschlagen. Das teilt die europäische Polizeibehörde Europol in Den Haag mit. Die koordinierten Aktionen in Südfrankreich haben vergangene Woche stattgefunden. 10 Verdächtige sind demnach festgenommen worden. Vermögenswerte von über 1,2 Millionen Euro seien beschlagnahmt worden. Die schweizerische Bundespolizei FEDPOL und die französische Polizei seien an den Ermittlungen beteiligt gewesen. Das FBI habe einen mutmaßlichen Anschlag auf Trumps Käfigkämpfe vor dem Weißen Haus vereitelt. Das schreibt die US-Bundespolizei FBI. Am Sonntag, dem Geburtstag von US-Präsident Trump, sei ein Anschlag auf die Veranstaltung geplant gewesen. Mit Sprengstoff beladene Drohnen hätten die Besucher zum Verlassen der Veranstaltung zwingen und in Richtung einer Gruppe von Scharfschützen treiben sollen. Die mutmaßlich geplanten Anschläge habe das FBI jedoch im Keim erstickt. KI-Anwendungen, mit denen sexualisierte Deepfakes erstellt werden können, sollen in der EU verboten werden. Dabei geht es um künstliche Intelligenz, die gefälschte Pornovideos oder Bilder erstellen kann. Eine deutliche Mehrheit im EU-Parlament hat für das Verbot gestimmt. Die EU-Staaten müssen noch formell zustimmen. Keine Meldungen von der Strasse. Kommt gut an euer Ziel.
5: Die Nacht ist ziemlich klar, morgen geht es schon mild los mit 15 Grad. Heizt dann schnell mal auf, bis auf 30 Grad am Nachmittag. Entsprechend natürlich viel Sonne. Und bis Ende Woche bleibt uns der Sommer definitiv treu. Jeden Tag wird es noch ein Spürchen wärmer. So erwarten wir 2 bis 34 Grad am Wochenende. Ich bin Nicole Bühler, wünsche einen entspannten Abend.
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2: Diese Themen haben heute Schlagzeilen gemacht. Guten Abend.
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2: Der Nationalrat will ungebrauchte Armeewaffen nicht einziehen. Er lehnt eine Motion aus der SP knapp ab. Befürwortende argumentierten, dass eine solche Einzugspflicht Tötungsdelikte verhindern würde. Sie forderten deshalb, dass unbenutzte Armeewaffen nach mehr als 10 Jahren eingezogen werden müssten. Der Bundesrat hätte die Motion umsetzen wollen. Mit dem Nein des Nationalrats ist der Vorstoß vom Tisch.
3: Die bilateralen 3 haben gute Chancen, vom Schweizer Volk angenommen zu werden. In einer Umfrage des Levers-Instituts befürworten 46% das Vertragspaket mit der EU. Tina Colatrella.
4: Am grössten ist die Befürwortung bei über 65-Jährigen und Hochschulabsolventen. Das Ja-Lager ist eher städtisch und politisch hat das EU-Vertragspaket bei den Linken am meisten Zustimmung. Das Nein-Lager sympathisiert in der Regel mit der SVP, ist eher ländlich und hat eine tiefere Schulbildung. 40% der Befragten sind gegen das EU-Vertragspaket.
2: Der Iran und die USA verhandeln diesen Freitag auf dem Birkenstock und nicht in Genf. Das Außendepartement bestätigt einen CH-Media-Bericht auf Anfrage. Offenbar soll dort die Absichtserklärung für einen Friedensprozess zwischen den beiden Ländern unterzeichnet werden. Bisher wurde erwartet, dass dies in Genf geschieht. Damit rückt der Birkenstock im Kanton Nidwalden ein weiteres Mal ins Zentrum des Weltgeschehens. Vor 2 Jahren empfing die damalige Bundespräsidentin Viola Amherd auf dem Birkenstock Dutzende Staats- und Regierungschefs zum Ukraine-Friedensgipfel.
3: In der Schweiz hat fast jeder dritte junge Mann ein problematisches Männerbild. Dieses ginge häufig mit Gewaltakzeptanz sowie frauen- und queerfeindlichen Einstellungen einher, zeigt eine Studie der Universität Zürich. Besonders auffällig sind die Ergebnisse bei Männern im Alter von 18 bis 24 Jahren. Diese Altersgruppe gab an, besorgt zu sein, dass richtige Männer an den Rand der Gesellschaft gedrängt werden. Befragt wurden mehr als 6.000 Personen.
2: Schweizerische und französische Behörden haben einen europaweiten Waffenschmuggelring zerschlagen. Das teilt die europäische Polizeibehörde Europol in Den Haag mit. Die koordinierten Aktionen in Südfrankreich haben vergangene Woche stattgefunden. 10 Verdächtige sind demnach festgenommen worden. Vermögenswerte von über 1,2 Millionen Euro seien beschlagnahmt worden. Die schweizerische Bundespolizei FEDPOL und die französische Polizei seien an den Ermittlungen beteiligt gewesen.
5: Schön hört ihr Radio Argovia unterwegs und einen kleinen Tipp noch. Es lohnt sich immer noch schnell in die Radio Argovia App zu schauen, bevor ihr abfahrt. Dort haben wir euch nämlich alle Staumeldungen jederzeit aktualisiert. Kommt gut euch ins Ziel. Und Nacht ist ziemlich klar. Am Morgen starten wir schon mit milden 15 Grad. Wärmt dann aber mit der Sonne zusammen schnell einmal auf. Am Mittwoch erwarten wir 30 Grad und relativ viel Sonne, gemischt mit noch ein paar wenigen Wolken. Und es dürfte den ganzen Tag trocken bleiben. Und die Aussichten, die sind richtig sommerlich. Donnerstag bis und mit Sonntag erwarten wir 2 bis 34 Grad. Sonne pur. Einzig am Freitag steigt dann das Gewitterrisiko am Nachmittag an. Da könnte es zum Teil einmal heftige Gewitter geben. Ich bin Nicole Bühler, wünsche allerseits einen angenehmen Abend.
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2: Diese Themen haben heute Schlagzeilen gemacht. Guten Abend.
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2: Der Iran und die USA verhandeln diesen Freitag auf dem Birkenstock und nicht in Genf. Das Außendepartement bestätigt einen CH-Media-Bericht auf Anfrage. Offenbar soll dort die Absichtserklärung für einen Friedensprozess zwischen den beiden Ländern unterzeichnet werden. Bisher wurde erwartet, dass dies in Genf geschieht. Damit rückt der Birkenstock im Kanton Nidwalden ein weiteres Mal ins Zentrum des Weltgeschehens. Vor 2 Jahren empfing die damalige Bundespräsidentin Viola Amherd auf dem Birkenstock Dutzende Staats- und Regierungschefs zum Ukraine-Friedensgipfel. Die Ölpreise sind wieder deutlich gefallen. Der Preis der Referenzsorte Brent fiel erstmals seit Anfang März unter die Marke von $80. Bereits gestern waren die Ölpreise gefallen, heute setzt sich der Trend fort. Die Aussicht auf eine Einigung im Irankrieg dürfte dafür verantwortlich sein. Bis sich sinkende Ölpreise am Benzin- und Dieselpreis an der Tankstelle bemerkbar machen, vergehen in der Regel mehrere Tage bis Wochen.
3: Nach dem Nein zur 10-Millionen-Initiative hat der Wirtschaftshistoriker Tobias Straumann eine Diskussion über neue Instrumente zur Steuerung der Zuwanderung gefordert. In den Tamedia-Zeitungen verwies er unter anderem auf Modelle aus Kanada und Australien oder auf die Asylpolitik Dänemarks. Beispielsweise könne ein Punktesystem eingeführt werden oder eine Zuwanderungsabgabe für Unternehmen. Laut Straumann brauche es keinen radikalen Zuwanderungsstopp, aber sanftere Maßnahmen für eine gesteuerte Zuwanderung.
2: 4 Länder in Nordafrika sollen asylrechtlich als sichere Staaten gelten. Der Nationalrat hat einen Vorstoß der SVP dazu angenommen. Konkret sollen Ägypten sowie Algerien, Marokko und Tunesien als sichere Herkunftsländer gelten. Die EU deklariere diese Staaten als sicher, argumentierte die SVP. Der Bundesrat war gegen den Vorstoß.
4: Vogelgezwitscher ist gut für die Gesundheit. Das zeigt eine Studie der Universität Tübingen. Dies könnte auf den Urinstinkt des Menschen zurückzuführen sein, sagt Livio Rey von der Vogelwarte Sempach.
5: Früher ist man natürlich, wenn man im Wald ist, ja, hat man immer angegriffen werden von einem Räuber. Und wenn die Vögel aber singen, dann hat man sich eigentlich in Sicherheit fühlen. Und darum gibt uns der Vogelgesang auch heute noch so ein gutes Gefühl.
4: Wer nur eine halbe Stunde dem Vogelgesang lauscht, ist laut Studie danach glücklicher und entspannter. Insbesondere sinkt der Spiegel des Stresshormons Cortisol um fast 40%.
2: KI-Anwendungen, mit denen sexualisierte Deepfakes erstellt werden können, sollen in der EU verboten werden. Dabei geht es um künstliche Intelligenz, die gefälschte Pornovideos oder Bilder erstellen kann. Eine deutliche Mehrheit im EU-Parlament hat für das Verbot gestimmt. Die EU-Staaten müssen noch formell zustimmen.
6: Schön, hört ihr Radio Argovia unterwegs. 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Dort haben wir euch nämlich alle Staumeldungen jederzeit aktualisiert. Kommt gut euch ins Ziel. Und Nacht ist ziemlich klar. Am Morgen starten wir schon mit milden 15 Grad, wärmt dann aber mit der Sonne zusammen schnell einmal auf. Am Mittwoch erwarten wir 30 Grad und relativ viel Sonne, gemischt mit noch ein paar wenigen Wolken, und es dürfte den ganzen Tag trocken bleiben. Und die Aussichten, die sind richtig sommerlich. Donnerstag bis und mit Sonntag erwarten wir 2 bis 34 Grad, Sonne pur. Einzig am Freitag steigt dann das Gewitterrisiko am Nachmittag an, da könnte es zum Teil einmal heftige Gewitter geben. Ich bin Nicole Bühler, wünsche allerseits einen angenehmen Abend.
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2: Diese Themen haben heute Schlagzeilen gemacht. Guten Abend.
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2: Der Nationalrat will ungebrauchte Armeewaffen nicht einziehen. Er lehnt eine Motion aus der SP knapp ab. Befürwortende argumentierten, dass eine solche Einzugspflicht Tötungsdelikte verhindern würde. Sie forderten deshalb, dass unbenutzte Armeewaffen nach mehr als 10 Jahren eingezogen werden müssten. Der Bundesrat hätte die Motion umsetzen wollen. Mit dem Nein des Nationalrats ist der Vorstoß vom Tisch.
3: Die bilateralen 3 haben gute Chancen, vom Schweizer Volk angenommen zu werden. In einer Umfrage des Levers-Instituts befürworten 46% das Vertragspaket mit der EU. Tina Colatrella.
4: Am grössten ist die Befürwortung bei über 65-Jährigen und Hochschulabsolventen. Das Ja-Lager ist eher städtisch und politisch hat das EU-Vertragspaket bei den Linken am meisten Zustimmung. Das Nein-Lager sympathisiert in der Regel mit der SVP, ist eher ländlich und hat eine tiefere Schulbildung. 40% der Befragten sind gegen das EU-Vertragspaket.
2: Der Iran und die USA verhandeln diesen Freitag auf dem Birkenstock und nicht in Genf. Das Außendepartement bestätigt einen CH-Media-Bericht auf Anfrage. Offenbar soll dort die Absichtserklärung für einen Friedensprozess zwischen den beiden Ländern unterzeichnet werden. Bisher wurde erwartet, dass dies in Genf geschieht. Damit rückt der Birkenstock im Kanton Nidwalden ein weiteres Mal ins Zentrum des Weltgeschehens. Vor 2 Jahren empfing die damalige Bundespräsidentin Viola Amherd auf dem Birkenstock Dutzende Staats- und Regierungschefs zum Ukraine-Friedensgipfel.
3: In der Schweiz hat fast jeder dritte junge Mann ein problematisches Männerbild. Dieses ginge häufig mit Gewaltakzeptanz sowie frauen- und queerfeindlichen Einstellungen einher, zeigt eine Studie der Universität Zürich. Besonders auffällig sind die Ergebnisse bei Männern im Alter von 18 bis 24 Jahren. Diese Altersgruppe gab an, besorgt zu sein, dass richtige Männer an den Rand der Gesellschaft gedrängt werden. Befragt wurden mehr als 6.000 Personen.
2: Schweizerische und französische Behörden haben einen europaweiten Waffenschmuggelring zerschlagen. Das teilt die europäische Polizeibehörde Europol in Den Haag mit. Die koordinierten Aktionen in Südfrankreich haben vergangene Woche stattgefunden. 10 Verdächtige sind demnach festgenommen worden. Vermögenswerte von über 1,2 Millionen Euro seien beschlagnahmt worden. Die schweizerische Bundespolizei FEDPOL und die französische Polizei seien an den Ermittlungen beteiligt gewesen.
5: Der Nationalrat will der Schweizer Hotellerie den Mehrwertsteuersondersatz von 3,8% streichen. Die Beherbergungsbranche soll künftig den normalen Satz von 8,1% zahlen müssen. Die Schweizer Hotellerie habe in letzter Zeit Rekordzahlen ausgewiesen, wird der Schritt begründet. Der Sondersatz war 1996 eingeführt worden, um der damals kriselnden Branche unter die Arme zu greifen.
6: 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Und Nacht ist ziemlich klar. Am Morgen starten wir schon mit milden 15 Grad. Wärmt dann aber mit der Sonne zusammen schnell einmal auf. Am Mittwoch erwarten wir 30 Grad und relativ viel Sonne, gemischt mit noch ein paar wenigen Wolken. Und es dürfte den ganzen Tag trocken bleiben. Und die Aussichten, die sind richtig sommerlich. Donnerstag bis und mit Sonntag erwarten wir 2 bis 34 Grad. Sonne pur. Einzig am Freitag steigt dann das Gewitterrisiko am Nachmittag an. Da könnte es zum Teil einmal heftige Gewitter geben. Ich bin Nicole Bühler, wünsche allerseits einen angenehmen Abend.
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Und das ist ihr Hit «If You Don't Know». 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
2: Diese Themen haben heute Schlagzeilen gemacht. Guten Abend.
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2: Der Iran und die USA verhandeln diesen Freitag auf dem Birkenstock und nicht in Genf. Das Außendepartement bestätigt einen CH-Media-Bericht auf Anfrage. Offenbar soll dort die Absichtserklärung für einen Friedensprozess zwischen den beiden Ländern unterzeichnet werden. Bisher wurde erwartet, dass dies in Genf geschieht. Damit rückt der Birkenstock im Kanton Nidwalden ein weiteres Mal ins Zentrum des Weltgeschehens. Vor 2 Jahren empfing die damalige Bundespräsidentin Viola Amherd auf dem Birkenstock Dutzende Staats- und Regierungschefs zum Ukraine-Friedensgipfel. Die Ölpreise sind wieder deutlich gefallen. Der Preis der Referenzsorte Brent fiel erstmals seit Anfang März unter die Marke von $80. Bereits gestern waren die Ölpreise gefallen, heute setzt sich der Trend fort. Die Aussicht auf eine Einigung im Irankrieg dürfte dafür verantwortlich sein. Bis sich sinkende Ölpreise am Benzin- und Dieselpreis an der Tankstelle bemerkbar machen, vergehen in der Regel mehrere Tage bis Wochen.
3: Nach dem Nein zur 10-Millionen-Initiative hat der Wirtschaftshistoriker Tobias Straumann eine Diskussion über neue Instrumente zur Steuerung der Zuwanderung gefordert. In den Tamedia-Zeitungen verwies er unter anderem auf Modelle aus Kanada und Australien oder auf die Asylpolitik Dänemarks. Beispielsweise könne ein Punktesystem eingeführt werden oder eine Zuwanderungsabgabe für Unternehmen. Laut Straumann brauche es keinen radikalen Zuwanderungsstopp, aber sanftere Maßnahmen für eine gesteuerte Zuwanderung.
2: 4 Länder in Nordafrika sollen asylrechtlich als sichere Staaten gelten. Der Nationalrat hat einen Vorstoß der SVP dazu angenommen. Konkret sollen Ägypten sowie Algerien, Marokko und Tunesien als sichere Herkunftsländer gelten. Die EU deklariere diese Staaten als sicher, argumentierte die SVP. Der Bundesrat war gegen den Vorstoß.
4: Vogelgezwitscher ist gut für die Gesundheit. Das zeigt eine Studie der Universität Tübingen. Dies könnte auf den Urinstinkt des Menschen zurückzuführen sein, sagt Livio Rey von der Vogelwarte Sempach.
5: Früher ist man natürlich, wenn man im Wald ist, ja, hat man immer angegriffen werden von einem Räuber. Und wenn die Vögel aber singen, dann hat man sich eigentlich in Sicherheit fühlen. Und darum gibt uns der Vogelgesang auch heute noch so ein gutes Gefühl.
4: Wer nur eine halbe Stunde dem Vogelgesang lauscht, ist laut Studie danach glücklicher und entspannter. Insbesondere sinkt der Spiegel des Stresshormons Cortisol um fast 40%.
2: KI-Anwendungen, mit denen sexualisierte Deepfakes erstellt werden können, sollen in der EU verboten werden. Dabei geht es um künstliche Intelligenz, die gefälschte Pornovideos oder Bilder erstellen kann. Eine deutliche Mehrheit im EU-Parlament hat für das Verbot gestimmt. Die EU-Staaten müssen noch formell zustimmen.
6: 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Die Nacht ist ziemlich klar. Am Morgen starten wir schon mit milden 15 Grad. Es wärmt dann aber mit der Sonne zusammen schnell einmal auf. Am Mittwoch erwarten wir 30 Grad und relativ viel Sonne, gemischt mit noch ein paar wenigen Wolken. Und es dürfte den ganzen Tag trocken bleiben. Und die Aussichten, die sind richtig sommerlich. Donnerstag bis und mit Sonntag erwarten wir 2 bis 34 Grad. Sonne pur. Einzig am Freitag steigt dann das Gewitterrisiko am Nachmittag an. Da können es zum Teil einmal heftige Gewitter geben. Ich bin Nicole Bühler, wünsche allerseits einen angenehmen Abend.
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